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Machine Gun Kelly und Wiz Khalifa. 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
4: geil. 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
1: Es war einmal ein Nachmittagsmoderator namens John Luca, der hat live on air im Radio seine Haare gefärbt bekommen. Wasserstoffblond. Und wir waren live und die Kiss Nation hat's gefeiert, so wie Nicole.
2: Oh, ey, wirklich. Also ich habe mir letzte Woche den Livestream mit dem Haarefärben angeguckt und das war ja wirklich, also 4 Stunden so lange habe ich noch nie irgendwas live angeguckt. Also.
3: Oh Gott, das tut mir richtig leid.
2: Das ist doch voll lustig eigentlich, ja? Also okay, sowas könnt ihr öfter mal machen.
3: Okay, ich werde es Gianluca ausrichten.
1: Ja, wir wollen ja unbedingt Pflanzenhaare auch mal färben. Aber
3: ja, genau. Das ist
2: ja, sowas wollte ich auch gerade vorschlagen.
1: Ja.
2: Blau.
1: Ja.
3: Okay, Nicole, schönen Tag noch.
2: Ja, ciao.

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1: Kiss Nation, wenn irgendwann in eurem Leben ein Rom-Trip mal geplant sein sollte, packt bitte 2 Euro mehr ein ab jetzt.
2: Wer in Rom den weltberühmten Trevi-Brunnen besuchen will, muss dafür ab heute Eintritt zahlen. 2 Euro kostet der Besuch jetzt.
3: Was?
2: Im vergangenen Jahr waren nämlich mehr als 10 Millionen Menschen an dem Brunnen. Manchmal sind es bis zu 70.000 an einem Tag.
4: Ja, also, ich war auch einer von denen letztes Jahr.
3: For free,
4: geil. Aber man konnte sich nicht bewegen. Man konnte nicht nach links, nach rechts, nach vorne, nach hinten.
5: Oh, das ist crazy.
4: Ja. Es war so voll. Ich zeig euch gerne ein Video.
1: Aber 2 Euro werden doch nichts verursachen dann.
4: Aber man muss auch sagen, wir waren noch an dem Wochenende da, wo der neue Papst gewählt
3: wurde.

0: Kiss Nation, ihr alle kennt das safe und ihr alle habt diese eine Person, die ihr vielleicht ein bisschen aus Versehen auch ghostet. Ihr kennt das, ne? Ihr seid im Stress, ihr bekommt diese Nachricht, dann denkt ihr euch, oh, gerade keine Zeit, ich antworte später. Oder ihr denkt euch auch so, oh nee, gar keinen Bock gerade. Da vergeht ein Tag, da vergeht eine Woche, da vergeht ein Monat.
1: Ja.
0: Irgendwann ist auch noch ein bisschen zu peinlich, um zu antworten.
1: Ja.
0: Und die Frage ist jetzt nur, wer ist diese Person bei euch? Kann eine alte Bekannte sein, ehemaliger Klassenkamerad? Vielleicht ist eine Girl, was ihr eigentlich mochtet, aber es hat gerade nicht gepasst. Und jetzt, wenn ihr schlafen geht, ihr fühlt euch einsam und alleine. Wer ist es bei euch? Und vor allem, wie lange ist diese Nachricht her?
1: Und vor allem, jetzt wäre der Moment, dann diese Person einfach mal am Radio zu grüßen. Und
0: oh mein Gott, ja. Oder wir rufen live an.
1: Und dann könnt ihr live im Radio,
0: wir vermitteln,
1: wie
0: Leute,
1: auch immer das Gespräch gerade war, denn die Konversation weiterführen. Das Ding ist, bei mir sind so viele, weil ich bin so ein schlechter...
0: Oh, du bist so busy.
1: Ich bin nicht busy. Ich lasse mich nicht stressen. Ich habe meine WhatsApp-Benachrichtigung ausgestellt. Yeah. Das heißt, wenn du mir schreibst, ich sehe es nicht.
0: Das habe ich gelernt. Wenn es wichtig ist, ich rufe dich an und ich rufe dich dann auch 5-mal an.
1: Ja, genau. Ja. Und deswegen sind es halt sehr, sehr, sehr viele.
0: Aber wer ist es denn, wo du sagst, ja, das tut mir dann schon ein bisschen leid, ja?
1: Oh, ey, ich habe so einen Bekannten, mit dem war ich auf der Schule und der ist halt Arzt. Und es ist immer gut, einen Arzt im Freundeskreis zu haben oder im Bekanntenkreis. Aber ich melde mich nur bei ihm, wenn ich irgendwie Probleme habe.
0: Und so einer bist du.
1: Hallo Philipp. Eigentlich muss ich mich bei Philipp jetzt mal wieder melden und sagen, hey, yo, wie geht's? Wollen wir mal vorbeikommen und mit den Kindern wieder ein bisschen Spielplatz-Action machen?
0: Übrigens, da habe ich so eine Stelle. Kannst du dir die mal angucken, dann auf dem Spielplatz?
1: Oder ein anderer Kumpel ist Physiotherapeut, auch da. Ah, hier tut's weh am Rücken an der Stelle. Ja, Freddy, oh, kannst du bitte mal ganz kurz wieder drücken?
0: Kiss Nation, wer ist es bei euch? Kiss Contact 030 20 19 17 17. Könnt ihr einfach raushauen, wir sind ja hier unter uns.
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0: Grad Regen und Donnerwetter. In Berlin 26 Grad und im Laufe des Tages auch stellenweise immer wieder Regen, damit wir gut durchatmen können. Aber Ladies Fellas Friends, spätestens zum Wochenende kommt wieder die Sonne und der Sommer zurück.
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0: Carolina Franzi, Biggidi Biggidi Big Mo hier. Und es gibt ja viele Trends, ne? Aber Kiss Nation, ihr müsst bitte nicht jeden Trend mitmachen. Style Check.
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2: Ich weiß, die letzten Tage war es wirklich ungemütlich und grau und stürmisch und regnerisch. Aber no worries, Friends, der Sommer kommt diese Woche noch. Nächste Woche teilweise bis zu 39 Grad in Deutschland.
0: 39 die Sonne knallt. Sogar? So viel?
2: Ja.
0: Wow.
2: Und dieser Trend, ey, bitte, den dürft ihr gerne überspringen. 2026 ist es nämlich wieder voll in, richtig krassen Sonnenbrand zu haben. Also so richtig, ihr leuchtet wie Mr. Krabs nachts, wie so ein Leuchtstab, knallrot. Und man sieht die weißen Abdrücke.
0: Ja, aber ich hätte gedacht, das geht eher in die andere Richtung, weil doch Gesundheit immer wichtiger wird. Und man
2: ja,
0: weiß doch, dass Hautkrebs und so.
2: 100% bin ich voll bei dir. Aber das Ding ist halt auch, dass die 2000er ja jetzt dieser ganze Y2K-Style seit längerem ja schon voll angesagt ist.
0: Ja.
2: Und Sonnenbrand und Sonnenschutz war ja damals so gar nicht vorhanden. Da hat man sich ja noch so mit Vaseline und so eingeschmiert, damit
0: wie,
2: man
0: damit
2: schneller
0: es noch doller wird?
2: Ja, so richtig Fried Chicken. Und genau das ist jetzt wieder am Start. Ich habe es jetzt auch im Urlaub gesehen. Die Leute haben einfach so drauf geschissen, sich den Körper irgendwie mit Sonnenschutz einzuschmieren.
0: Du warst die einzige richtig cremig eingeschmierte Person gefühlt, oder was?
2: Ja, schon gefühlt. Mm. Mit meiner Family. Deswegen mein Appell an euch, liebe Kiss Nation, überspringt diesen Trend, benutzt Sonnenschutz, benutzt 50er, 50 plus für Kids benutze ich selber persönlich, ehrlich gesagt. Und ich bin richtig braun geworden. Ihr werdet trotzdem braun und ihr schützt euren Körper und ihr seht gut aus und ihr habt keine Schmerzen.
0: Ich sehe es ja selber oder merke es auch selber als Dreifach-Daddy. Man achtet besser drauf bei Kindern als bei sich selber. Also auch bei sich selber einfach mal gut drauf achten. Ne? Und seitdem ich hier mit zwei Ladies die Morningshow mache, habe ich ja eins gelernt. Auch eincremen, wenn die Sonne nicht scheint. Okay, die Sonne ist ja immer da.
2: Und wenn ihr diesen Toasty-Look haben wollt, ey, dann vermischt einfach Bronzer mit Rouge und dann ordentlich aufs Gesicht knallen, aber nicht verbrennen, bitte.
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1: mit Michelle. Deutschland ist raus bei der Fußballweltmeisterschaft. Das Team hat gegen Paraguay im Elfmeterschießen mit 3:4 verloren. Spieler Kai Havertz ist nach dem Spiel im ersten den Tränen nahe.
2: Meine zweite WM zweimal reingeschissen. Letzten Turniere war nichts. Einzige, was ich sagen kann, ist Entschuldigung. Wir sind natürlich auch alle enttäuscht. Das merkt man, wenn man in die Kabine geht. Wir haben uns viel vorgenommen dieses Jahr. Ja, und jetzt wieder zu enttäuschen, ist natürlich ein ganz schönes Gefühl.
1: Zwischendurch stand es 2:1 für Deutschland. Das Tor wurde aber wegen eines V-Spiels aberkannt. Eine Runde weiter ist Brasilien. Die Mannschaft hat sich mit 2:1 gegen Japan durchgesetzt. Es gibt mehr Hintergrundinfos zu der Schießerei in Stade in Niedersachsen. 6 Menschen sind dabei ums Leben gekommen. Die Polizei sagt, dass es alles Mitarbeiterinnen und Mitarbeiter einer Jugendeinrichtung waren. Dort hatte der festgenommene Tatverdächtige einen Sorgerechtstermin. Seine 3 Monate alte Tochter und die Mutter des Kindes waren in der Einrichtung untergebracht. Beide blieben unverletzt. Als Motiv wird ein Streit ums Sorgerecht vermutet. Es gibt bald neue Regeln für Menschen, die Sozialleistungen bekommen. Die können gekürzt werden, wenn sie bei einem Vorstellungsgespräch negativ auffallen, also zum Beispiel ungepflegt oder betrunken sind. Das steht in einer neuen Weisung der Bundesagentur für Arbeit. Im Juli tritt dann auch die Reform des Bürgergeldes in Kraft, das dann Grundsicherung heißen wird. Heute läuft nach 2 Monaten der Tankrabatt aus. Ab morgen wird der Preis für Benzin und Diesel dann vermutlich deutlich steigen, weil dann wieder die alte höhere Steuer gilt. Wie hoch der Preissprung sein wird, lässt sich nicht abschätzen, sagt der Tankstellenverband BFT. Der erwartet aber höhere Preise erst ab morgen Mittag, denn es dürfen die Preise weiterhin nur um 12 Uhr angehoben werden.

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0: Carolina Franzi, Biggity Biggity Big Mo hier.
1: Wir hätte alles niemals gedacht, dass einfach so 28 Grad ein abgekühlter Tag ist.
0: Das ist crazy, oder?
2: Ja.
0: Ich hoffe, ihr habt nicht zu viele Horror-Stories erlebt, als ihr in der Bahn unterwegs wart bei diesem heißem Wochenende, weil was ich da so auf Social Media gesehen habe, teilweise irgendwie eingesperrt in der Bahn, Sauna-Feeling und es wurde Wasser verteilt und es gibt auch eine kleine Fragebox, die ich in der Insta-Story hochgeladen habe und da hat Christina geschrieben, no Klima, no Restaurant, weil alles technische Störung, als Rettung Wasser in Tetra-Päckchen. Hört sich nach einer Horror-Story an.
1: Absolut. Und du hast auch eine erlebt?
0: Naja, ich muss halt auch zurück. Ich war das Wochenende über in Tirol für einen Job und bin dann zurück und musste dann aus München dann halt wieder zurück nach Berlin. Dachte mir so, nein, ich hab Angst. Ich hatte wirklich richtig Angst. Und es war eine halbe Stunde Verspätung, fand ich okay. Und dann war ich drin in der Bahn und dann kam die Ansage, ich habe leider eine schlechte Nachricht für Sie.
1: Oh,
0: so, nein. Und habe dann natürlich dann auch die Kamera aufgehalten, falls es irgendwas richtig krasses ist. Und das war dann die schlechte Nachricht.
3: Durch einen technischen Defekt bei uns im Speisewagen können wir heute leider keine warmen Speisen verkaufen und haben leider nur Kaltgetränke oder Kaffee.
0: Wow, wirklich? Das ist was?
3: Wir bitten um Ihr Verständnis.
0: Das ist die größte Angst natürlich, ne? 40 Grad im Zug, oh mein Gott. Es gibt keine heiße Currywurst.
1: Oh nein, Currywurst. Chili con carne fällt raus.
0: Ja, wow, es hat zum Glück noch alles geklappt und es war gut klimatisiert. Also ich hatte Glück, aber wenn ihr Horror-Stories erlebt habt, Kiss Nation, dann habt ihr die ja erlebt, damit ihr es hier auf Kiss FM teilen könnt. Deswegen lasst es raus und meldet euch gerne bei Insta oder WhatsApp an 030 2019 1717 mit eurer Horror-Bahn-Fail-Story.
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1: Es ist Dienstag und schön, dass ihr mit am Start seid hier auf Kiss FM. Biggity Biggity Big Mouse Morning Show on. Und wie wird das Wetter so, Carolina?
2: Perfekt für alle, die im Dachgeschoss wohnen, um die Hitze rauszubekommen vom Wochenende. Da hat sich ordentlich was angestaut.
1: Ja.
2: Deswegen alle Fenster aufmachen. In Berlin 26 Grad und im Laufe des Tages Regen. In Hamburg 26 Grad und immer wieder Regen. Und in Frankfurt am Main 29 Grad, aber auch da immer wieder Regen. Spätestens zum Wochenende kommt die Sonne wieder raus und der Sommer is back in the building.
1: Kiss Nation, check mal ab, was wir da technisches Cooles für euch geregelt haben. 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

0: Kiss FM und absagen ist immer wichtig und richtig, aber bei diesem Social Media Trend, da könnt ihr auch mal mitmachen und ordentlich absagen hier.
1: Für die Planungssicherheit, wenn ihr euch mal wieder spüren wollt, für den Kick, für den Augenblick, ruft doch mal beim Bestatter an und sagt, dass es euch gut geht.
0: Oh Gott.
1: Einfach für die Planungssicherheit. Oder im Kino, sagt, dass ihr heute auf jeden Fall keinen Film gucken wollt. Oder ihr ruft beim DFB an und sagt, dass ihr es leider nicht in den WM-Kader schafft. Einfach für die Planungssicherheit.
0: Das ist auch eine geile Idee.
1: Das macht der Creator einfach Dom auf TikTok. Wir sind über seine Videos gestolpert und wir haben uns gedacht, das wollen wir auch mal ausprobieren. Einfach mal absagen. Das klingt dann übrigens ungefähr so.
2: Hotel Island, ich spreche mit Marco. Was kann ich jetzt tun?
3: Hallo, ich wollte nur anrufen und Bescheid sagen, dass ich es heute nicht schaffen würde, schwimmen zu gehen.
2: Inwiefern? Haben Sie was im Vorfeld gebucht oder?
3: Nee, einfach so. Also ich habe überlegt, heute schwimmen zu gehen, aber ich schaff's nicht, weil ich habe jetzt halt noch einen Auftrag. Und einfach für die Planungssicherheit, dass Sie wissen, wer alles kommen würde. Ich würde heute nicht kommen.
0: Ich finde das richtig lustig.
1: Todeslustig. Lass es uns ausprobieren, gerade nach diesem Wochenende. Lass uns auch mal irgendwo anrufen und sagen, dass wir heute nicht schwimmen kommen, okay?
0: Okay, ich rufe in einem Freibad gleich mal an, weil war ja unfassbar voll. Ist, glaube ich, eine gute Info, wenn die wissen, dass ich da nicht schwimmen gehe.
1: Das glaube ich auch.
0: Machen wir
1: für
0: dann
1: die
0: gleich.
1: Planungssicherheit.
0: In 10 Minuten hier auf KISS FM.

0: Guten Morgen, Kiss Nation. Am Dienstag, 30. Juni, 6.26 Uhr. Ein Tag ohne Deutschland bei der WM 2026.
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0: sage. Viele von euch strugglen damit. Viele von euch ist das unangenehm, irgendwo anzurufen und abzusagen. Deswegen gibt es jetzt absolute Konfrontationstherapie für euch. Ein Creator, einfach Dom heißt der, der macht auf TikTok nämlich nichts anderes als absagen. Ruft beim Bestatter an und sagt, ey, mir geht's gut. Ich komm so schnell erstmal nicht. Für die Planungssicherheit. Ruft bei der Ausländerbehörde an und sagt, dass er Deutscher ist. Ruft bei Redo XXL an, um zu sagen, dass er keinen Termin hat. Ruft einfach mal ganz entspannt im Jobcenter an, um zu sagen, dass er einen Job hat. Genau diese Sachen macht einfach Dom auf TikTok und wir haben gedacht, das nehmen wir uns zum Vorbild und rufen einfach mal in einem Freibad an. Die hatten schließlich ein extrem wildes Wochenende.
1: Ja, Mau, dann würde ich sagen, let's go, ruf an im Freibad.
2: Okay.
0: Und sag, dass du nicht schwimmen kommst.
3: Bad Kreuzberg, hallo.
2: Hallo, guten Morgen. Ich wollte nur ganz kurz Bescheid sagen, dass ich es heute leider nicht schaffe, vorbeizukommen zum Schwimmen. Ich hoffe, es ist okay.
3: Wer ist das?
2: Ich bin Mau. Mau? Mau, ja, M-O-E.
3: M-O-E?
2: Weil es war doch am Wochenende bestimmt richtig voll.
3: Aha.
2: Und deswegen dachte ich lieber, ich sag Bescheid, wenn ich nicht komme. Also, Sie müssen nicht mit mir rechnen. Dann wird es ja hoffentlich nicht so voll.
3: Ich reite dann an Badleitung weiter, ja? Ich weiß von nichts, ja?
2: Also ja, sagen Sie unbedingt der Badleitung, die muss es ja wissen.
3: Nein, ich reite das Telefon jetzt weiter, ja?
2: Ja, oh, ach so, okay, Moment. Alles klar.
3: Dankeschön.
2: Oh Gott. Ja, hallo, guten Tag, Mo, mein Name. Ich wollte nur ganz kurz Bescheid sagen, ich schaffe es heute nicht zum Schwimmen vorbeizukommen.
4: Sie müssen ein kleines bisschen ausholen, Entschuldigung, damit ich Ihnen folgen kann.
2: Nee, ich wollte nur kurz sagen, ich komme heute nicht.
4: Zu wem gehören Sie denn?
2: Wie zu wem? Zu meiner Mama?
4: Ich hab den Namen nicht verstanden.
2: Mo, Mo, M-O-E.
4: Mo.
2: Ja, wie heißen Sie?
4: Sommerbad Kreuzberg, die Frau Lang.
2: Hallo, Frau Lang. Ich bin der Big Mo von Kiss FM.
4: Von Kiss, ach so, ja, Sie wollten heute kommen.
2: Nein, wollte ich nicht, aber das ist so ein Trend. Man ruft halt irgendwo an und sagt, ich komme heute nicht. Ich wollte mal bei Ihnen starten.
4: Ach, nehmen Sie es mir nicht übel, ich habe so krass den Kopf voll. Ich kann da nicht folgen, Entschuldigung.
2: Ach, alles gut, okay.
4: Das tut mir echt leid. Aber Sie sind gerade bei der Badleitung rausgekommen und ich muss ganz furchtbar viele E-Mails bearbeiten vom Wochenende und deswegen konnte ich Ihnen jetzt nicht folgen, da arbeitet mein Kopf nicht so schnell.
2: Ach so, okay.
4: Nein, tut mir echt leid.
2: Ich wollte Sie nicht belasten.
4: Nein, alles gut.
2: Aber ich komme ja heute nicht, also ist doch eine kleine Entlastung, oder?
4: Das ist doch nett.
2: Oder?
4: Okay.
2: Und Sie haben hier ein kleines schönes Programm mitgemacht für die Kiss FM Morning Show.
4: Ich hab's geahnt.
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Für wen sind wir jetzt, nachdem Deutschland rausgeflogen ist bei der WM 2026, Kiss Nation? Also wir werden jetzt ganz normal weitermachen am Dienstag, den 30. Juni. Nächster Track gleich hier in der Playlist, Baby Keem und Kendrick Lamar. Aber während ihr auf diesen Track hier gleich wartet, könnt ihr ja mal gerne die Story beantworten. Ich habe da eine Fragebox gemacht und da könnt ihr mal reinschreiben. Ich weiß nicht, wie geht's jetzt weiter? Oder ignorieren wir die WM 2026? 46 haben wir's. Guten Morgen, Kiss Nation.

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0: Also das mit Deutschland raus aus der WM ist natürlich einmal gleich für euch Thema in den KISS-News hier mit ein paar Einzelheiten und aber auch noch wichtig, überall kann man sich doch so seinen Benutzernamen sichern, Instagram und TikTok und so weiter, und das gibt jetzt auch bald bei WhatsApp, und was ihr da alles beachten müsst, hört ihr dann gleich nach einem Track auf KISS.
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0: Home of Hip-Hop und R&B hier auf KISS FM. 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Guten Morgen, KISS Nation, 6:57 ist es.
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0: Also hoffentlich gute Laune am 30. Juni. Nachdem Deutschland raus ist, die Einzelheiten hören wir sehr wahrscheinlich jetzt von Michelle. Guten Morgen.
2: Guten Morgen. Ja, du hast es gesagt, Deutschland ist raus.
0: Was?
2: Bei der Fußball-Weltmeisterschaft hat das Team gegen Paraguay verloren. Am Ende stand es nach dem Elfmeterschießen 3:4. Kapitän Joshua Kimmich sieht sich bei Magenta TV hinterher selbst in der Verantwortung.
3: Sehr, sehr schade, gerade in der Zeit, wo es uns, glaube ich, extrem gut tun würde in Deutschland, wenn wir was haben, worauf mal stolz sind, sagen können. Die Nationalmannschaft ist es momentan leider nicht und dafür tragen wir alle Verantwortung und dafür müssen wir auch Verantwortung übernehmen. Da darf sich jetzt auch keiner rausnehmen, sondern dafür müssen wir gerade stehen, weil wir Spieler, die auf dem Platz standen, haben das verbockt. Das war nicht der Trainer, nicht die Medien, nicht der Schiedsrichter, auch nicht der Gegner, sondern das waren einzig und allein wir.
0: So nicht anders, ja.
2: Ja, sehr ehrliche Worte auf jeden Fall. Es steht aber trotzdem im Raum, ob einige Spieler auch zurücktreten oder auch der Bundestrainer Julian Nagelsmann. Er will weitermachen, aber das entscheidet am Ende der DFB. Eine Runde weiter bei der WM ist übrigens Brasilien. Das Team hat mit 2:1 gegen Japan gewonnen. Und raus sind auch die Niederlande. Sie haben das Elfmeterschießen gegen Marokko verloren.
4: Und das geht raus an alle, die auch so eine kurze Nacht hatten. Yeah.
2: Ja, das Spiel ging sehr lange, bis 1.30 Uhr natürlich das Deutschlandspiel. Nach den tödlichen Schüssen in Stade in Niedersachsen laufen jetzt die Ermittlungen. Polizei und Staatsanwaltschaft vermuten, dass ein Sorgerechtsstreit das Motiv war. Gestern sind 6 Mitarbeiterinnen und Mitarbeiter in einer Jugendhilfeeinrichtung erschossen worden.
0: Oh Gott.
2: Ein Tatverdächtiger wurde festgenommen. Er hatte dort einen Termin. Dabei ging es wohl um das Sorgerecht für die 3 Monate alte Tochter. Ihr und ihrer Mutter ist nichts passiert. Ihr könnt euch bei WhatsApp jetzt einen Benutzernamen reservieren, denn bald soll es die neue Funktion geben, damit ihr die eigene Handynummer nicht weitergeben müsst und die privat bleibt.
0: It's a dream, also ein bisschen so wie Telegram, ne?
2: Das stimmt. Am einfachsten ist es, den Instagram-Namen auch bei WhatsApp zu reservieren. Es kann aber auch jeder andere Name ausgesucht werden, wenn der dann noch frei ist, denn die Benutzernamen werden weltweit zeitgleich vergeben. Reservieren könnt ihr einen Namen in den Einstellungen bei WhatsApp. Unter Konto gibt es nämlich den Punkt Benutzername.
0: Hey Leute, das solltet ihr machen. Also ich fällt mir den Namen Franziska Eichmeier sicher. Und du, Franzi?
4: Wie Maurice.
0: Ja, okay.

0: 7:07 Uhr. Wer aus der Kiss Nation ist sowas von fit, hat gar nichts vom Deutschlandspiel gesehen, dachte sich, so wird eh nichts, ist ja nichts geworden. Also Franzi ist genau das Gegenteil davon.
1: Oh, bin ich müde. Das alles wirklich für 4 Stunden Schlaf.
0: Und dafür, dass Deutschland rausfliegt aus der WM 2026. Kiss Nation, erstmal guten Morgen. Hier geht's auch gleich weiter und freut euch dann auf. Juju gibt's nach Addison Rae. Das neue Ding hier von Juju und Raf Camora mit Komm näher. Alles hier auf Kiss FM. Carolina, Franzi, Biggity, Big Mo hier.
1: Guten Morgen.
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1: Change the course of history, liebe Kiss Nation. Ja, Fehler.
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0: Hey Franzi, du weißt schon, dass die Morningshow bis 10 noch geht?
1: Vielleicht könntest du mir einen Kaffee machen.
0: Das kann ich.
1: Na dann.
0: Okay.
1: Let's go.
0: Ich mach einen Kaffee und ihr kriegt jetzt hier auf Kiss FM Madison Rae mit Diet Pepsi und dann New York auf Kamera. Komm näher. 7:10 Uhr. Guten Morgen.
1: Guten

0: letzte Woche. Frisch rausgekommen. Und hier in der Kissever Playlist. Home of Hip-Hop und R&B. You. Raf Camora. Komm näher. Und die Bestellung wurde aufgegeben. Bei mir ein Kaffee für eine vercrackte Franzi. Bitteschön. Deutschlandspiel Schuld. Carolina, weiß ja nicht, wie dein Vercracktheitsstatus ist nach dem Deutschland-Paraguay-Fail-Spiel.
1: Ey, das geht raus an euch alle, Leute. Wir fühlen so dolle mit euch heute, wenn ihr so eine kurze Nacht hattet und jetzt wieder auf Arbeit hängt.
0: Brauchst du auch gleich einen Kaffee?
2: Ja.
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1: Oha.
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0: Also wir sind ja so Kiez-WM-mäßig, ne? Überall so viele Spätis machen damit, da könnt ihr dann alle möglichen WM-Spiele gucken und da seht ihr dann in den Insta-Stories auf KissFM, wie Carolina, Gianluca und Malisha da unterwegs waren.
2: Es hat viel zu viel Spaß gemacht. Wir haben so viele Freundschaften
0: geschlossen,
2: viele neue Leute kennengelernt, also von 17 bis 52 war alles dabei.
0: Das ist das Geile an der WM,
1: das
0: wenn alle gemeinsam gucken.
1: Das ist die Kiez-WM.
0: So, aber kriegst du auch noch hin, der Kiss Nation zu sagen, was so auf uns zukommt?
2: Na klar, heute in Berlin. Oh, meine Stimme, Alter.
0: Wer bist du, Wolfgang?
1: Direkt zu Wolfgang geworden, den Carolina gestern kennengelernt hat. Von 22 bis 54 ist alles dabei.
2: Also in Berlin wird es heute warm, 28 Grad sind drin. Ein Mix aus Sonne und Wolken, es soll trocken bleiben. Ähnlich sieht's aus in München, heute 27 Grad, viele Wolken, wenig Sonne. Und dann haben wir noch Köln, da kommt die Sonne heute gar nicht raus und gegen Nachmittag fängt es auch noch an zu regnen. Das Ganze bei maximal 28 Grad heute.
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0: Gleich.
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0: Jaco, Summer Jam, Billa Joe. Um 7.25 Uhr am Dienstag, den 30. Juni 2026. Und jetzt ist klar, Deutschland ist raus aus der WM 2026. Carolina Franzi und Big Mo hier. Und vielleicht muss einer aus dem deutschen Team auch raus.
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2: Vor 2 Jahren hat Julian Nagelsmann den Weltmeistertitel ausgerufen als selbsterklärtes Ziel. Ja. Jetzt Schluss, aus, vorbei. Ihr habt bestimmt auch richtig müde Augen auf Arbeit. Mhm. Deutschland verabschiedet sich von der WM zum 3. Mal in Folge. 2018 sind wir auch in der Vorrunde raus, ne? 2022 in Katar auch in der Vorrunde raus. Und jetzt eben im 16. Finale gegen Paraguay gestern Abend. Nagelsmann hat eigentlich noch einen Vertrag bis 2028, aber natürlich wackelt seine Personalie jetzt richtig doll.
0: Und es gibt gehen.
2: Eine Person, nach der jetzt alle schreien, und das ist niemand Geringeres als Jürgen Klopp. Was er dazu sagt, das hört ihr jetzt.
3: Es gibt in Deutschland sehr viele Menschen, die sagen, Jürgen Klopp soll Bundestrainer werden. Was muss passieren, damit eine Situation entsteht, in der du überhaupt anfängst, darüber nachzudenken?
4: Da habe ich noch nicht drüber nachgedacht.
0: Als ob.
4: So. Und jetzt muss man einfach sagen, das Unangenehmste, ich bin der Einzige, der hier steht, der diese Situation schon 100 Mal hatte. Mhm. Nach so einem großen Traum in der geplatzten Champions League-Finale ist vergleichbar, da zu stehen und dann Worte zu finden. Und was jetzt im Moment gesagt wird, würde ich im Idealfall direkt wieder vergessen. Ich verstehe das, dass wenn über einen Bundestrainer gesprochen wird, dass dann in irgendeiner Form mein Name genannt wird. Aber es ist nicht der Moment.
5: Aber grundsätzlich, wir brauchen eine Veränderung. Es muss nicht immer gleich der Head Coach sein, aber grundsätzlich brauchen wir eine Veränderung, weil so können wir die nächste Dekade nicht gestalten.
4: Und da gebe ich dir recht.
0: Ich bin ja nicht so drin im Fußballgame, aber ist das eine Option? Kann der das regeln?
2: Ja, er kann Spieler zu einer Einheit formen, er kann Stimmung drehen, er kann extrem viel auslösen in Spielern.
6: Und er ist halt auch ein extremer Sympathieträger.
0: Das genau. Stimmt,
2: ja, das stimmt. Und er wirkt vielleicht, ja, er ist einfach so Leute lieben ihn im Ausland und auch hier in Deutschland. Ja, natürlich. Jetzt gerade ist er übrigens Head of Global Soccer von Red Bull. Also ich glaube, er hat auch Zeit so noch nebenbei, kann ich mir schon vorstellen. Vielleicht schafft er es, den deutschen Fußball zu retten. Ich bin mir sicher, dass er schon mal drüber nachgedacht hat, auch wenn er offiziell sagt,
0: wirklich,
2: dass er es nicht getan hat. Nichtsdestotrotz, ne, der DFB entscheidet am Ende über Nagelsmanns Zukunft und der hat noch Vertrag bis 2028.
6: Aber jetzt stellt euch vor, er würde wirklich Bundestrainer werden und dann wird's wieder nichts mit dem nächsten Turnier. Und dann hassen ihn alle. Das ist dann auch voll schade, weil eigentlich lieben wir ihn alle. Und wenn es dann quasi durch Spiele so verkackt, dann...
2: Wenn ihr Trainer wärt, würdet ihr das machen? Würdet ihr so eine Aufgabe annehmen? So das wichtigste Traineramt
6: in Deutschland? Boah, ich glaube nicht. Ich glaube, das wäre mir zu viel Verantwortung, zu viel Druck.
0: Die einzig wichtige Frage ist, was machen wir denn jetzt? Wie geht's jetzt weiter für uns hier mit der WM 2026?
2: Also ja, keine Ahnung, sagt ihr mal.
0: Und wir haben dazu eine Fragebox auf Instagram. Wen feuern wir jetzt an? Wie machen wir weiter? Und der beste Kommentar kommt von Benny. Arbeiten gehen! Ja, hast du recht. Dann arbeiten wir hier auch weiter und sagen euch, Kiss Nation, dass ihr gleich Bruno Mars kriegt. Jetzt, nachdem er hier mit seinen 3-Tages-Berlin-Ding over ist, könnt ihr euch nochmal schön dran erinnern. Und das gibt's nach To the Moon hier um 7.28 Uhr.

0: Crazy und traurig, dass Deutschland raus ist aus der WM 2026. Aber das Leben muss weitergehen, Kiss Nation. Guten Morgen, ich hoffe, ihr seid halbwegs wach. Am Dienstag, 30. Juni, 7:40 Uhr.
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0: wie müde seid ihr, Kiss Nation und alle, die das Fail-Deutschland-Spiel gesehen haben. 7:50 Uhr, Carolina.
1: Sich richtig lohnt die 3 Stunden nur.
0: Franzi Big Boy.
2: Good morning.
1: Ich bin dankbar, dass ich durchgezogen habe. Es war mega. So. Halb 2 dann so, yes.
0: Wer feiern kann, kann auch arbeiten gehen. Obwohl, war das gestern eine Feierei? Gleich in der Playlist für euch. Samra! Moment mal, da war doch wieder was mit Samra.
1: Vielleicht ist es ein Promo-Move, vielleicht steckt mehr dahinter. Gestern haben Samra und Kapi ja eigentlich gesagt, dass es das gemeinsame Album Berlin lebt 3 doch nicht geben wird.
0: Ja, genau.
1: Fans sind komplett verwirrt. Jetzt heizt Samra die Spekulation wieder an. Was er gesagt hat, das hört ihr gleich in den News.
0: Hey, was gibt's denn da jetzt schon wieder Neues? Fällt ihr da nur verarschen oder was? Ist so ein Promo-Move? Bleibt dran und hier ist Samra jetzt mit Topic Lost.

0: Hau mir ab mit diesem WM-Song hier nach dem Deutschlandspiel gestern.
1: Ach,
0: hau
1: mal
0: ab damit.
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0: Na, mal gucken. Überlegen wir mal, wie es weitergeht, Kiss Nation. Könnt ihr mal gerne die Fragebox beantworten, wie es weitergeht, wen wir anfeuern und was jetzt nochmal alles genau passiert ist mit dem Schlangenspiel. Das hört ihr sehr wahrscheinlich jetzt von Michelle. Guten Morgen.
3: Guten Morgen. Ja, Deutschland ist raus bei der Fußball-Weltmeisterschaft. Das Team hat gegen Paraguay im Elfmeterschießen mit 3-4 verloren. Spieler Kai Havertz ist nach dem Spiel im ersten sogar den Tränen nah.
4: Meine zweite werden zweimal reingeschissen. Letzten Turniere war nix. Einzige, was ich sagen kann, ist Entschuldigung.
3: Oh. Ja, direkt nach dem Spiel wurde dann auch diskutiert, ob Trainer Julian Nagelsmann zurücktreten sollte. Er selbst sagt bei Magenta TV, dass er gerne weitermachen würde, aber auch, dass das nicht seine Entscheidung ist.
5: Wenn der DFB das möchte, dann bereite ich sehr gerne auch die EM vor und die Nations League. Und wenn sie es nicht möchten, dann müssen sie es mir sagen.
0: Liegt es immer, ich verstehe, man, der Trainer ja, aber die Spieler haben doch verkackt, also sollen die Spieler ausgetauscht werden.
3: Ja, aber zum Beispiel der Ex-Nationalspieler Mats Hummels hat auch gesagt, eigentlich müssten ein paar Spieler zurücktreten, die jetzt schon ein bisschen länger dabei sind. Mal gucken, was da alles passieren wird. Eine Runde weiter ist auf jeden Fall Brasilien. Die Mannschaft hat sich mit 2-1 gegen Japan durchgesetzt. Außerdem ist Marokko weiter. Das Team hat nämlich das Elfmeterschießen gegen die Niederlande gewonnen.
0: Ui.
3: Heute läuft nach 2 Monaten der Tankrabatt aus. Das heißt, ab morgen wird der Preis für Benzin und Diesel dann vermutlich deutlich steigen,
0: Weil
3: dann halt wieder die alte höhere Steuer gilt.
0: Nein.
3: Wie hoch der Preissprung sein wird, lässt sich nicht abschätzen, sagt der Tankstellenverband. Erwartet werden die höheren Preise dann auch erst ab morgen Mittag, denn die Preise dürfen weiterhin nur einmal am Tag um 12 Uhr mittags angehoben werden. Ist das alles nur Promo von Samra und Capital Bra? Das vermuten Fans, nachdem gestern gesagt wurde, dass die beiden ihr gemeinsames Album Berlin lebt 3 doch nicht rausbringen werden. Jetzt vermuten manche, dass es einfach unter einem anderen Titel rauskommen wird. Samra hat die Spekulation dann weiter befeuert. In einer Instagram-Story schreibt er nämlich, dass beide zusammen demnächst einen Livestream machen wollen, um die ganzen Fragen zu beantworten. Also vielleicht kommt da doch noch ein bisschen was von den beiden.
0: Leute, wenn die denn zusammen Livestream machen, wenn sie natürlich dann im Livestream sagen, ja Leute, wir machen doch wieder ein Album. Es heißt nicht Berlin lebt 3, sondern es heißt einfach dann Berlin lebt wieder oder so. Ist mein Guess.

0: Millionär hier auf Kiss FM, Home of Hip Hop und R&B, Carolina, Franzi und Biggity Biggity Big Mo, hier alle irgendwie so ein bisschen vercrackt nach dem Schland-Paraguay-Fail-Spiel. Und jetzt ein anderes Thema, Love Language. The
1: List. Naja, vielleicht auch nicht. Vielleicht habt ihr ja, weil eure Love Language Quality Time ist, gestern Abend mit eurem Partner, mit eurer Partnerin das Spiel noch geguckt, bis 2:30 in der Nacht. Ihr kennt die verschiedenen Love Languages, Leute. Wir haben Quality Time, Berührung, Geschenke machen, Hilfsbereitschaft und Worte der Bestätigung. Das sind die Love Languages. Ja, ja. Mo, hör ganz genau zu.
0: Ja.
1: Talking to you.
0: Was?
1: Und ich möchte von euch jetzt wissen, denn es wurden Menschen zwischen 18 und 29 befragt, wann genau sie diese Love Languages am meisten erleben. Was sind so Dinge in der Beziehung, wo sie sich am meisten geliebt fühlen? Was für Aktionen, was für Handlungen, was für Dinge?
2: Boah, ich bin da voll raus bei dem Thema, Leute.
1: Was glaubt ihr, wie?
2: Oh mein Gott.
1: Wo fühlen sich Menschen am meisten geliebt in ihrer Beziehung, wenn
0: was
1: passiert?
0: Wenn was passiert? Wenn sie den Job verlieren, wenn sie gekündigt werden. Wenn sie, meinst du so in diesem Bereich?
1: Nee, ich meine zum Beispiel, ich gebe euch ein Beispiel, materielles Geschenk bekommen.
0: Ach so. Na, Blumengeschenk kriegen.
1: Nicht unter den Top 3.
0: Zusammenziehen.
1: Nein, nicht unter den Top 3.
2: Was? Versuch, Essen gekocht bekommen.
1: Ja, gut. Ja.
0: Umarmt werden.
1: Oh, Mo, das ist die 1.
0: Hey!
1: Ja, in den Arm nehmen. Ja, it's the simple
2: thing. Die kleinen Sachen.
1: Und genau so simpel bitte weiterdenken jetzt.
0: Call me love language, bro.
1: Ich wollte gerade sagen, nicht schlecht.
2: Etwas aus dem Supermarkt mitbringen.
0: Ja, was mache ich denn noch, meiner?
1: Oh, das finde ich sehr schön, Caro. Das ist auf der 5 Initiative ergreifen, um etwas Schönes zu machen, mitzubringen, zu kaufen.
0: Ja. Ich überlege einfach
2: Kompliment geben.
1: Wir haben auf der 4 haben wir sagen, dass ich ihm wichtig bin oder Komplimente machen.
0: Dem Partner schreiben, pass auf dich auf oder fahr vorsichtig.
1: Sehr süß, Mo, finde ich super wichtig.
0: Mach ich
1: ist
0: immer.
1: Nicht auf der 2 oder auf
2: Küssen.
1: Der 3. Küssen ist tatsächlich ein bisschen auf der 6 im Alltag zärtlich berühren, spontan küssen oder umarmen. Ich gebe euch jetzt mal für die 2, gebe ich euch einen Tipp. Euer Partner, eure Partnerin kommt gestresst nach Hause von der Arbeit. Was macht ihr dann am besten?
2: Massage.
1: Nein. Nein, wir müssen nicht physical werden.
0: Naja.
2: Zuhören.
1: Ja.
2: Oh.
1: Zuhören. Und zwar aufmerksam zuhören auf der 2. Und auf der 3, das ist jetzt ein bisschen weiter gefasst, wenn der Partner einen stressigen Tag auf Arbeit hatte.
0: Dann kochen.
1: Ja, supporten, entlasten, Dinge abnehmen,
2: so,
1: genau.
2: Du hörst mir nie zu.
0: Ja, ich denke auch viel nach.
2: Ja. Du liebst mich nicht.
1: Das ist ja auch brauchst nur die Nummer 2.
2: Ey, wir sind die schlimmsten Menschen. Mo ist seit 185 Jahren in einer Beziehung, ich bin seit 185 Jahren Single. Das ist so, wir sind die schlimmste Kombi, wenn es um so Liebe,
1: nee, das ist super. Ihr seid zwei Pole. Das ist extrem gut. Also auf der 1 in den Arm nehmen.
2: Ich bin Pole.
1: Auf der 2 aufmerksam zuhören. Auf der 3 mich supporten. Ohne Spaß, ist das wie im Kindergarten. Man kann nichts mit euch machen.
2: Wir sind in der Klasse, letzte
1: Wenn
2: Reihe.
1: Wir Freunde wären.
0: Franzi hat gesagt, ich bin Pole. Das gibt's gleich in der Kiss FM Playlist hier für euch. 24 Hours, Stormzy und Odile. Kriegt ihr nach. J Balvin und Rio, Carolina, Franzi, Big Mo hier um 8 und 9. Guten Morgen auf Kiss.

0: 24 Hours Stormzy Odell hier auf Kiss FM mit einer leicht vercrackten Morningshow. Also was Carolina und Franzi angeht,
1: hey, nach dem Schlafspiel. Wir fühlen euch so doll da draußen, wenn ihr auch so wenig Schlaf hattet und bis 1:30 durchgezogen habt, nur damit.
0: Nur um zu sehen, wie die rausfliegen aus der WM.
1: Nur für das.
0: Ja.
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0: Aber es gibt auch gute Nachrichten. Geil, wie sich das Wetter jetzt finally abgekühlt hat, oder? Also heute macht Lüften so richtig Sinn, Carolina. Oder?
3: Ja, die ganze Woche könnt ihr ein bisschen durchlüften. Und nächste Woche soll es endlich wieder in Anführungsstrichen heiß und sommerlich werden.
0: Was, 40 Grad schon wieder?
3: Step Nein. by Step. Berlin heute maximal 28 Grad, viel Sonne, einige Wolken und es bleibt heute trocken. In Frankfurt am Main 30 Grad, sehr viel Sonne, paar kleine Mini-Wolken sind am Start. Und in Hamburg passieren Hamburg Things, 26 Grad, sehr viele Wolken, keine Sonne. Und abends dann ordentlich Regen.
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0: Na, Kiss Nation, wie sehr hängt ihr durch, nachdem ihr bis nachts das Deutschlandspiel gesehen habt, um zu sehen, dass sie verlieren? Ja, ihr hängt durch und ihr müsst trotzdem heute funktionieren. Und Mats Hummels, wie geht's dem eigentlich?
1: Es ist kein Zufall, dass das eben aktuell seit der EM 2016 kein einziges starkes Turnier mehr von Deutschland dabei war. Und wir reden von einem Jahrzehnt. Und das fängt in erster Linie mit den Spielern an, weil wir hatten verschiedene Trainer dazwischen. Und da erwarte ich auch eben von einigen, dass sie selber sagen, so, ich mach nicht mehr weiter, aber ich erwarte auch, dass der aktuelle oder dann eventuell ein neuer Bundestrainer auch ein paar harte Entscheidungen trifft und treffen muss.
2: In die Wunde.
0: So starten wir hier rein. Carolina Franzi, Big Mo hier. Guten Morgen.
3: Mats Hummels findet deutliche Worte nach dem WM aus gegen Paraguay. Und wir haben euch mal gefragt, was macht ihr denn jetzt? Also, ja, guckt ihr jetzt weiter? Wen supportet ihr jetzt? So, was macht ihr? Und ihr habt in die Fragebox bei Instagram geschrieben, unter anderem, Portugal ist ein riesengroßer Favorit von euch.
2: Wirklich?
3: Denn, ja, Cristiano Ronaldo, der Goat bei seinem letzten Tanz, schreibt Moni.
0: Was?
3: Ja.
0: Ach so.
3: Letzte WM von Cristiano Ronaldo, dann nochmal Portugal zu supporten.
0: Wurde bei euch auch ausgespielt, diese Portugal Twins, die hübschen Ladies.
3: Ja, die wurden bei mir auch ausgespielt. Ja, auch
0: die ganze Welt wollte wissen,
3: auch
0: wer es ist.
3: Grund, Portugal zu supporten. Außerdem haben wir hier noch Frankreich, Viva la France wird hier noch genannt. Für Brasilien sind einige, für Spanien. Und zum Beispiel Carmen schreibt, weiter WM gucken und jetzt nur noch die Underdogs supporten. Also immer schön auf den Außenseiter setzen. Auch eine Taktik. Außerdem schreibt Domme, Paraguay wird natürlich Weltmeister. I don't think so. Ich glaube, das war gegen Deutschland ein absoluter Lucky Shot.
0: Die uns rausgeschmissen haben, werden Weltmeister, oder?
3: Das glaube ich irgendwie nicht. Und Josianski schreibt, einfach nur Trauer tragen. Ich checke.
0: Naja, also am meisten Sinn macht das, was Benny geschrieben hat zu der Frage, wie geht's weiter? Arbeiten gehen. Irgendwie.
3: Nein.
0: Arbeiten
3: Nein.
0: gehen.
2: Schlaf nachholen.
3: Ich bin nicht bereit. Ich wollte, dass es jetzt noch ein paar Wochen weitergeht.
2: Ey, ich habe heute Morgen, bevor ich das Haus verlassen habe, habe ich noch Elfmeterschießen von Marokko angeschaut.
3: Ja. Das kann ja wohl nicht wahr sein, dass man jetzt nicht mehr diese Tage hat, auf die man hinfiebert bis zum nächsten Deutschlandspiel.
0: Naja, gucken wir mal, wie die nächsten Tage werden. Hauptsache, ihr nehmt uns mit Kiss Nation, in der Kiss FM App oder sonst wie irgendwo. LL Cool J gibt's gleich mit Proclivities.
3: Sagt uns bitte, wen ihr jetzt supportet. 030 20 19 17 17. Wer ist jetzt euer Team bei der WM?
0: Und hier jetzt Music Soulchild auf Kiss FM mit Just Friends.

0: Nach dem schlechten Deutschlandspiel vielleicht jetzt ein gutes Spiel und ihr könnt jetzt mitraten, Kiss Nation, Carolina Franzi, Biggity Big Mo hier, aber was da genau abgeht, das weiß nur Quizmasterin Franziska.
1: Das Spiel ist super simpel. Ich nenne drei Worte und ihr nennt innerhalb von 60 Sekunden so viele Film- oder Serientitel.
2: Haha! Oder ich habe auch nur Titanic gesehen.
1: Die ihr schafft. Wir gehen durch. Die 60 Sekunden starten, wenn du ready bist. Ich weiß,
0: aber
1: du machst
0: Carolina,
1: dich hier schon warm. Nur Carolina.
2: Filme und Serien.
1: Filme und Serien. Ich nenne immer nur drei Worte. Wenn du es nicht weißt, sag weiter. Dann machen wir weiter.
2: Ach so, und das muss, alle drei Worte müssen in einem Film oder in einer Serie.
1: Genau, also ich gebe dir mal ein kleines Beispiel.
2: Ja.
1: Okay. Fisch, Amnesie, Ozean.
2: Findet Nemo.
1: Richtig.
2: Okay.
1: Checkt ihr?
0: Das zählt aber jetzt nicht.
1: Scheiße. Nee, das zählt jetzt nicht.
2: Wir Mann, fangen Franzi, jetzt.
1: Es tut mir leid. Wir legen los. Ihr ratet bitte alle mit da draußen und mal gucken, wer von euch beiden mehr Punkte macht. Ich dachte mir, wie du schon gesagt hast, das Spiel gestern war so scheiße, wir spielen jetzt mal was anderes,
0: ja,
1: um uns abzulenken.
0: Okay. Ready? Carolina, bist du bereit? 60 Sekunden ab jetzt.
1: Ferientanz-Hebefigur.
2: Dirty Dancing.
1: Drogen, Wohnmobil, Chemielehrer.
2: Oh, das heißt, das habe ich nicht gesehen.
0: Ich weiß es.
2: Walking Dead? Nee, wie heißt das andere?
0: Soll ich sagen oder erzählen?
1: Nein.
2: Weiter.
1: Okay. Dinosaurier Park Bernstein.
2: Jurassic Park.
1: Drachen Eis Thron.
2: Game of Thrones.
1: Seattle Aufzüge Fährenunglück.
2: Weiter.
0: Hä?
1: Narbe Hedwig Dobby.
0: Dobby?
2: Harry Potter?
1: Richtig.

0: komm.
1: Nein, wir sind bei der Kiss Nation auch
0: okay,
1: mal hart.
0: Okay, na gut, okay. Nein. Dann haben wir, warte, ich zähle kurz durch, könnt ihr kurz überbrücken?
1: Ja, ich kann überbrücken und sagen, Kiss Nation, traut ihr euch auch mitzuspielen? Dann los, lasst es doch heute mal morgen
2: dafür,
1: machen.
2: Ich finde, dafür, dass ich nur 2 Filme in meinem Leben gesehen habe, war das richtig gut.
0: Du hast 8 Punkte gemacht, das war richtig schlecht.
1: Wir wollen dieses Game hier vielleicht etablieren. Also wenn ihr wirklich Bock habt mitzumachen, Kiss Nation, dann schreibt bei WhatsApp oder ruft kurz an, ist ja alles die gleiche Nummer. 030 20 19 17 17. Schafft ihr mehr als Carolina.
2: Aber was war denn dieses Crack-Ding, was ich nicht wusste? Na, ich gedacht habe, Walking Dead.
0: Breaking Bad.
1: Beste Serie. Und wie viel hat sie jetzt richtig?
0: Sie hat jetzt 8 Punkte.
1: 8 Punkte. Wer schafft mehr als 8 Punkte?
0: Wie gilt es zu schlagen?
1: Ich probiere es zu schlagen und schafft ihr auch mehr als 8 Punkte, denn wie gesagt, ruft an. 030 20 19 17 17. Richtig geiles Spiel hier. Das macht viel mehr Spaß als gestern in Deutschland.

0: Hello Kitty.
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0: 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Ist Reezy back jetzt mit Comeback und gibt uns wieder Summer Vibes 2026. Guten Morgen, Kiss Nation, gleich 9 Uhr am Dienstag, 30. Juni.
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0: Der Tag, nachdem wir raus sind, raus aus der WM, aber noch mehr Einzelheiten dazu jetzt von Michelle. Guten Morgen.
2: Guten Morgen. Ja, Deutschland ist definitiv raus. Bei der Fußball-Weltmeisterschaft hat das Team gegen Paraguay verloren. Am Ende stand es nach dem Elfmeterschießen 3-4. Kapitän Joshua Kimmich hat sich bei Magenta TV selbst in der Verantwortung gesehen.
3: Sehr, sehr schade, gerade in der Zeit, wo es uns, glaube ich, extrem gut tun würde in Deutschland, wenn wir was haben, worauf wir stolz sind, sein können. Die Nationalmannschaft ist es momentan leider nicht und dafür tragen wir alle Verantwortung und dafür müssen wir auch Verantwortung übernehmen. Da darf sich jetzt auch keiner rausnehmen, sondern dafür müssen wir gerade stehen, weil wir Spieler, die auf dem Platz standen, haben das verbockt. Das war nicht der Trainer, nicht die Medien, nicht der Schiedsrichter, auch nicht der Gegner, sondern das waren einzig und allein wir.
2: Ja, es steht auch im Raum, ob einige Spieler jetzt wohl zurücktreten oder auch der Bundestrainer Julian Nagelsmann. Er will weitermachen, aber das entscheidet am Ende der DFB. Eine Runde weiter bei der WM ist Brasilien. Das Team hat mit 2-1 gegen Japan gewonnen. Und raus sind auch die Niederlande. Sie haben das Elfmeterschießen gegen Marokko verloren. Nach den tödlichen Schüssen in Stade in Niedersachsen laufen die Ermittlungen. Polizei und Staatsanwaltschaft vermuten, dass ein Sorgerechtsstreit das Motiv war. Gestern sind 6 Mitarbeiterinnen und Mitarbeiter in einer Jugendhilfeeinrichtung erschossen worden. Ein Tatverdächtiger wurde festgenommen. Er hatte dort einen Termin. Dabei ging es wohl um das Sorgerecht für die 3 Monate alte Tochter. Ihr und ihrer Mutter ist nichts passiert. Und ihr könnt euch bei WhatsApp jetzt Benutzernamen reservieren.
0: Oh mein Gott, schnell, Leute, schnell!
2: Denn bald soll es diese neue Funktion geben, damit ihr die eigene Handynummer nicht rausgeben müsst und die privat bleibt. Am einfachsten ist es, den Instagram-Namen auch bei WhatsApp zu reservieren. Es kann aber auch ein anderer Name ausgesucht werden, wenn der dann noch frei ist. Denn die Namen werden weltweit zeitgleich vergeben. Reservieren könnt ihr einen Namen in den Einstellungen bei WhatsApp. Unter Konto gibt es jetzt nämlich den Punkt Benutzername.
0: Was los, Franzi? Warum bist du davon nicht so begeistert wie ich?
4: Nee, ich weiß irgendwie nicht.
0: Ach, Leute.
2: Musst du deine Nummer nicht mehr rausgeben.
0: Und vor allem
2: ich find's
0: auch
2: gut.
0: Lifehack, wenn ihr reich werden wollt, dann reserviert euch einen Namen von einem teuren Unternehmen. Tesla oder Samsung oder Nike oder Adidas oder Red Bull.
4: Ich wollte gerade sagen, von der großen Persönlichkeit.
0: Ja.
4: Messi, Cristiano Ronaldo, Elon Musk.
0: Und dann kommt irgendwann die Nachricht, give me this Benutzernamen und du kriegst 3 Millionen Euro.
4: Give me this Benutzernamen.

0: Yeah. Wenn ihr diese Art von Musik liebt, dann seid ihr hier bei Kiss FM genau richtig. Oh yeah. Nothing but a G Bang von Dr. Dre hier auf Kiss FM, Home of Hip Hop und R&B. Und jetzt geht's weiter mit Part 2 von dem Game, den Franzi, das, was Franzi hier ins Leben gerufen hat. So, Carolina Franzi Big Moje, hi.
1: Ja, das Spiel gestern war so frustrierend, da habe ich mir gedacht, da machen wir was Spaß macht, was simpel ist, wo wir auf jeden Fall ein paar Punkte machen. Es ist ganz einfach. Ich nenne drei Worte, ihr nennt den Film oder die Serie. Wie viele schafft ihr in 60 Sekunden? That's the game. Wenn ihr mitspielen wollt, 030 20 19 17 17.
0: Ich habe doch keine Ahnung, ich will nicht. Carolina hat schon 8 Punkte geschafft.
1: Es gilt, 8 Punkte zu schlagen, Mo. Oh. Bist du bereit?
0: Nee, ja, los.
1: Dann?
0: Hör auf zu lachen, Carolina.
1: Wir legen los. Gefängnis, grüne Meile, Wunder.
0: Eine Green Mile.
1: Gut. Schokolade, danke. Pralin, Reise.
0: Schokolade zum Frühstück?
1: Nein.
0: Oder Tom, nee, hier. Egal, weiter.
1: Bogen, Distrikt, Arena.
0: Hier, diese Spiele, Dingsbum-Spiele.
1: Sag weiter,
0: Mann!
1: Sonst.
0: Warte! Weiter!
1: Besen, Geister, Schleim.
0: Was?
1: Besen, Geister, ja. Hm? Plastikfolie, Forensiker, Doppelleben.
0: Hier dieser Bluttypi. Dexter!
1: Ja! Mafia, New Jersey, Therapie.
0: Keine Ahnung. Gibt doch bestimmt einen Film, der Mafia heißt.
1: Sopranos. Manolo Blahnik, Kolumne, Sex.
0: Keine Ahnung. Gossip Girl?
1: Sex in the City. Ah. Vampir, Highschool, Jägerin.
0: Twilight. Aber
1: Buffy im Bann der Dämonen, genau.
0: Ach so.
2: Tribute von Panem, Bro.
1: Ja, das war ja gar nichts.
2: Charlie und die Schokoladenfabrik.
0: Man muss ja wissen, was man kann. Und ich weiß, alles mit Film und Serie kann ich nicht.
1: Okay, ja, aber das haben wir drei Punkte hast du gemacht.
0: Gott, habe ich
1: verstanden. Du wusstest unter anderem nicht Schokoladenpraline, Reise, Forrest Gump. Du wusstest nicht Bogen, Distrikt, Arena, Hunger Games.
0: Ja.
1: Ja, und die Sopranos hast du auch nicht richtig und Sex in the City hast du auch nicht richtig.
0: Habe ich auch noch nie gesehen.
2: Aber im ersten dachte ich Charlie und die Schokoladenfabrik, weil ich habe auch Dings beide nicht gesehen.
1: Die große Problematik tut sich hier auf in diesem Studio, dass ihr alles nicht gesehen habt. Wirklich, ihr habt ein bisschen Hausaufgaben.
0: Ich gucke gerade wieder Goofy und Max mit meinen Kindern.
1: Vielleicht kannst du dich daran mal an die Klassiker machen. So, 8 Punkte von Carolina gilt es zu schlagen. Mo hat extrem reingeschissen. Da ist ja wirklich Deutschland gegen Paraguay gar nichts dagegen.
0: Kiss Nation, lass Carolina nicht die Königin sein.
1: Ist wirklich so. Wer schlägt 8 Punkte?
2: Es ist machbar, Leute. Ich kenne keine Filme. Nur vom Sehen hören. Hören sagen.
1: Alles klar. Okay, wer schlägt 8 Punkte?
0: 030 2019 1717. Jetzt anrufen oder eine WhatsApp schicken und dann zocken wir mit euch. Kiss Nation.

0: Kopangan hier auf Kiss FM von Finch.
1: Jo, meine Freunde, hier ist Finch und ihr hört Kiss FM.
0: Richtig, genau. Und Green, wie heißt die Morningshow hier?
2: Mein Name ist Green und ihr hört Big Morning Mouse. Also, nee. Mein Name ist Green und ihr hört Big Mouse Morning Shows. Big Mouse? Nein, nicht Mouse. Mouse.
0: Ja.
2: Big Mouse Morning Show.
0: Nein.
2: Ihr hört die Big Moi.
0: Nein.
2: Okay, Big Mouse. Das ist so. Ich finde, kennt ihr das, wenn ihr an der Tafel steht und ihr jetzt beobachtet werdet, dann kann ich nicht mal 1+1 rechnen?
0: Ja.
2: Okay, warte mal. Ich ganz kurz durchatmen. Okay. 5 Sekunden. Big Mouse. Moos. Einfach das Moos.
0: Was?
2: Dann denke ich an das deutsche Wort Moos. Ja. Mein Name ist Green und ihr hört Big Mouse Morning Show.
0: Yay! Carolina, Franzi und Big Moos hier.
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0: Also Moos ist underrated. Moos ist echt kuschelig, weich und fühlt sich irgendwie gut an, oder?
4: Moos ist underrated.
0: Ja, also ich kann damit leben.
4: Und geht's jetzt live ran? Achso, oh Gott. Entschuldigung, live ist live, Leute. Ich dachte gerade, ihr wird ans Telefon gegangen.
0: Nee, ich wollte diese Person auf Hold drücken, aber unser Praktikant
5: Hey,
0: Nick.
5: Let's go.
4: Okay,
5: Wetter.
4: Entschuldigung.
5: In Berlin heute 28 Grad, viel Sonne, ein paar Wolken, es bleibt heute trocken. In Frankfurt am Main 30 Grad, sehr viel Sonne, ab und zu kleine Mini-Wölkchen unterwegs, aber kein Grund, sich Sorgen zu machen. Und in München 29 Grad, kaum Sonne, ganz viele Wolken und abends dann auch noch ordentlich Regen.
0: Und wenn ihr wissen wollt, was in eurer City konkret abgeht, ihr noch ein paar Facts haben wollt, dann checkt doch mal, was wir da technisch Cooles für euch geregelt haben. 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
0: Nächster Track in der Kiss FM Playlist gleich. Hey, yo! Hier auf Kiss FM.
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0: hast mir immer noch keinen Kaffee gemacht.
1: Oh, shit, ja,
0: Seit zwei Stunden warte ich hier und verdurste.
1: Für alle, die sich ein bisschen vercrackt fühlen,
0: yep.
1: Franzi fühlt's, Carolina fühlt's.
0: Yep,
1: nach diesem gestrigen Spiel, ne, Schland hat verloren und ist raus bei der WM. Und jetzt gehen natürlich die Diskussionen los, ne. Wer soll fliegen aus dem Team?
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1: Carolina Franzi, Big Mo hier. Guten Morgen erstmal. Schön, dass ihr mit am Start seid hier bei KISS.
3: Viele sagen auch, das deutsche WM-Scheitern trägt auch den Namen Julian Nagelsmann.
1: Man muss der Trainer
3: dran glauben. Natürlich ist der Trainer jetzt doll in der Kritik. Auch Spieler sollen zurücktreten. Das fordert sogar Ex-Nationalspieler Mats Hummels.
1: Oh.
3: Und viele sagen, ey, wir haben doch noch eine Alternative. Julian Nagelsmann hat zwar Vertrag bis 2028, aber vielleicht steht ja der Sunnyboy Deutschlands, der beliebteste Deutsche jemals, der den Leute, glaube ich, gerne als Bundespräsidenten einsetzen würden. Vielleicht steht er ja schon in den Startlöchern. Jürgen Klopp.
1: Mit seinen breiten Grinsen immer.
3: Natürlich fällt dieser Name jetzt, egal wo ihr hinguckt. Und er hat sich tatsächlich gestern noch dazu geäußert.
4: Und es gibt in Deutschland sehr viele Menschen, die sagen, Jürgen Klopp soll Bundestrainer werden. Was muss passieren, damit eine Situation entsteht, in der du überhaupt anfängst, darüber nachzudenken?
5: Da habe ich noch nicht drüber nachgedacht.
1: Also!
5: Und jetzt muss man einfach sagen, das Unangenehmste, ich bin der Einzige, der hier steht, der diese Situation schon 100-mal hatte. Nach so einem großen Traum, in der geplatzt ist. Champions-League-Finale ist vergleichbar. Da zu stehen und dann Worte zu finden. Und was jetzt im Moment gesagt wird, würde ich im Idealfall direkt wieder vergessen. Ich verstehe das, dass wenn über einen Bundestrainer gesprochen wird, dass dann in irgendeiner Form mein Name genannt wird. Aber es ist nicht der Moment.
6: Aber grundsätzlich, wir brauchen eine Veränderung. Es muss nicht immer gleich der Headcoach sein. Aber grundsätzlich brauchen wir eine Veränderung, weil so können wir die nächste Dekade nicht gestalten.
5: Und da gebe ich dir recht.
1: Aber als ob er nicht drüber nachgedacht hat. Als ob,
7: glaube ich nicht. Guck mal, die versuchen einfach so spicy Informations rauszubekommen. Die wollen so Schlagzeilen und ihr wisst doch.
3: Julian Nagelsmann hat übrigens gesagt, ey, das liegt nicht in seinem Ermessen, diese Entscheidung zu treffen, sondern beim DFB. Er würde weitermachen. Mal gucken, vielleicht braucht es aber auch eine Zeitwende, nachdem wir jetzt drei wirklich, wirklich unerfolgreiche Turniere hinter uns gebracht haben.
1: Also sobald es ein neues gibt, dann hört ihr das natürlich hier im Up-to-Date WM-Edition auf KISS FM. Aber ansonsten, ja, wir sind halt raus und müssen ganz normal unser Leben weiterleben.
3: Wen supportet ihr jetzt? 030 20 19 17 17. Haut mal raus. Seid ihr jetzt für die Underdog? Seid ihr für England, Spanien, Frankreich? Sagt es uns oder guckt ihr jetzt gar nicht mehr?

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1: mit Michelle. Deutschland ist raus bei der Fußball-Weltmeisterschaft. Das Team hat gegen Paraguay im Elfmeterschießen mit 3:4 verloren. Spieler Kai Havertz ist nach dem Spiel im ersten den Tränen nah.
2: Meine zweite WM zweimal reingeschissen. Letzten Turniere war nichts. Einzige, was ich sagen kann, ist Entschuldigung.
1: Direkt nach dem Spiel wurde diskutiert, ob Trainer Julian Nagelsmann zurücktreten sollte. Er selbst sagt bei Magenta TV, dass er gerne weitermachen würde, aber auch, dass das nicht seine Entscheidung ist.
3: Wenn der DFB das möchte, dann bereite ich sehr gerne auch die EM vor und die Nations League. Und wenn sie es nicht möchten, dann müssen sie es mir sagen.
1: Eine Runde weiter ist Brasilien. Die Mannschaft hat sich mit 2:1 gegen Japan durchgesetzt. Außerdem ist Marokko weiter. Das Team hat das Elfmeterschießen gegen die Niederlande gewonnen. Heute läuft nach 2 Monaten der Tankrabatt aus. Ab morgen wird der Preis für Benzin und Diesel dann vermutlich deutlich steigen, weil dann wieder die alte höhere Steuer gilt. Wie hoch der Preissprung sein wird, lässt sich nicht abschätzen, sagt der Tankstellenverband. Erwartet werden die höheren Preise erst ab morgen Mittag, denn die Preise dürfen weiterhin nur einmal am Tag um 12 Uhr mittags angehoben werden. Ist das alles nur Promo von Samra und Capital Bra? Das vermuten Fans, nachdem gestern gesagt wurde, dass die beiden ihr gemeinsames Album Berlin lebt 3 doch nicht rausbringen werden. Jetzt vermuten manche, dass es nur einen anderen Titel haben wird. Samra hat die Spekulation weiter befeuert. In einer Insta-Story schreibt er, dass beide zusammen demnächst einen Livestream machen wollen, um die ganzen Fragen zu beantworten. Also vielleicht kommt da doch noch was von den beiden.
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4: Einen wunderschönen Dienstag wünsche ich euch. Hier ist Sherry für euch. Leute, was war das bitte für eine Nacht? Ich glaube, ich habe heute Morgen lange nicht mehr so enttäuschte Gesichter gesehen in der Bahn auf der Straße. Man merkt die Stimmung. Deutschland ist raus aus der WM, hat gegen Paraguay verloren. Und ich muss sagen, ich jetzt als nicht so die krasse Fußballmaus bin auch super enttäuscht und traurig, weil so, wenn das eigene Land verliert, ist das schon richtig sad. Und ich muss sagen, ey, es war wirklich sehr, sehr knapp. Kiss Nation, was sagt ihr dazu? Wie fandet ihr das Spiel? Ihr könnt mal gerne heute hier per WhatsApp 030 20 19 17 17 mal eure Meinung droppen. Ey, und wenn ihr aggro seid an die Mannschaft, droppt einfach eine Sprachnachricht, ob positiv oder negativ. Haut einfach alles raus, was ihr sagen wollt. So, und in dem Sinne starten wir jetzt in die Stunde mit Mucke. Good Flirts von Baby Keem featuring Kendrick Lamar hier auf

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0: Das ist euer Vormittag hier auf KISS FM. Ich bin Sherry. 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

0: Deutschland raus aus der WM. Ey, was war das bitte für eine Nacht gestern? Huh. Das ist euer Vormittag hier auf Kiss FM mit mir, Sherry. Da brauchen wir erstmal geile Mucke in der Playlist. Das ist Work From Home von Fifth Harmony. Gleich für euch hier auf Kiss.
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0: Also Leute, ich sag's euch ehrlich, ne, alles ist besser als 40 Grad. Das Weekend haben wir auf jeden Fall überstanden und jetzt sind es aktuell 23 Grad hier in Berlin City. Und überall auch heute in Deutschland, ich sag mal so angenehme Temperaturen von circa 29 Grad. In München werden es heute 27 Grad, Hamburg 24. Also alles angenehm mit ein bisschen Schauer, sage ich mal. Hier und da können ein paar Gewitterwolken auftauchen. Aber im Großen und Ganzen angenehm für den Tag heute.
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0: euer Vormittag hier auf KISS FM mit mir, Sherry. Leute, es gibt Künstler, die Trends mitmachen. Und dann gibt's UFO 361. Der Berliner hat den Deutschrap mit seinem eigenen Sound seit Jahren geprägt und sich dabei nie in eine Schublade stecken lassen, was ich persönlich sehr krass feiere. Egal ob Trap, krasse Hooks oder internationale Vibes, UFO macht einfach sein eigenes Ding und das feiert seine Fanbase wirklich seit Jahren. Und genau das bringt ihn auch dieses Jahr wieder live auf die Bühne. UFO 361 geht auf große Deutschland-Tour und macht unter anderem halt in Berlin City, in Hamburg, Köln, München und Leipzig. Also wer UFO mal live erleben will, darf das auf keinen Fall verpassen. Und jetzt natürlich auch hier in der KISS-Playlist für euch, featuring Nina Chuba, das ist Liebe.
1: Ich hoffe, du

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Nokia von Party Next Door und Drake hier auf Kiss FM. Ich bin Sherry und Leute, ey, wenn ihr noch müde seid, ich fühle euch komplett, was war das bitte für eine crazy Nacht? Deutschland ist einfach raus und das auf die, ja, irgendwie crazyste Art, irgendwie richtig bitter gegen Paraguay, ging es bis ins Elfmeterschießen, nachdem es nach 120 Minuten 1:1 stand. Und am Ende, ja, ich sag mal so, fehlt einfach das letzte Glückchen, das letzte Häufchen Glück. Paraguay

0: Ja, ich weiß, Leute, nein, die Enttäuschung sitzt tief, einfach verloren gegen Paraguay. Ey, was war das für eine gestörte Nacht, bitte? Das ist euer Dienstag hier auf Kiss FM mit mir, Sherry. Ja, wir müssen jetzt weitermachen, Leute. Es ist einfach so. Gleich gibt's Mucke von Doja Cat. Woman.
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2: Heute mit mir, Sherry. Kiss Nation, seid ihr auch so müde und traumatisiert von dieser Nacht? Also, ey, was war das einfach? Deutschland ist einfach raus aus der WM. Und die internationalen Pressen schreiben auch, der größte Schock dieser WM. Ja, der Ball von Jonathan Tah, der fliegt wahrscheinlich immer noch. Also, es war wirklich sehr schockierend. Aber ne, wir müssen jetzt nach vorne schauen. Kiss Nation, wer ist denn jetzt euer Favorit? Also, für wen seid ihr denn jetzt? Schickt doch mal eine Sprachnachricht an Kiss Contact oder ruft durch 030 20 19 17 17 und das ist Flow mit Leak It hier für euch auf Kiss.

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0: Ja, Leute, was geht ab? Das ist euer Dienstag hier auf Kiss mit mir, Sherry. 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

0: Kiss FM mit mir, Sherry. Ey Leute, ich hoffe, ihr habt euch nach dem Schock der letzten Nacht erholt. Deutschland ist raus aus der WM, ey. Boah, hätte ich echt niemals erwartet, ey. Krass. Ey, aber kein Grund, den Kopf hängen zu lassen. Einfach weitermachen. Ich habe richtig geile Tracks in der Playlist für euch, die wirklich gute Laune machen. Macklemore und Ryan Lewis mit Thrift Shop gleich in der Kiss-Playlist. Vorher schauen wir erstmal aufs Wetter.
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0: Na, habt ihr Bock auf 40 Grad und Sonne? Gute Nachricht ist, Leute, nein, es wird nicht mehr so heiß. Aktuell haben wir hier in Berlin City 24 Grad. Richtig angenehm, die Sonne ist auch am Schein. Paar Wölkchen sind am Himmel. Aber es wird heute überwiegend in ganz Deutschland, ich sag mal so, angenehme Temperaturen. In Hamburg 24 Grad, München 27 Grad. Alles besser als diese Hitze. Also ihr braucht keine Jäckchen, einfach so ein entspanntes Kleidchen anziehen. Hier und da kann es aber auch ein bisschen regnen. Also vielleicht vorsichtshalber einen Regenschirm am Start haben. Aber so ein bisschen Erfrischung ist doch auch schön.
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2: Kiss Nation, wenn irgendwann in eurem Leben ein Rom-Trip mal geplant sein sollte, packt bitte 2 Euro mehr ein ab jetzt.
3: Wer in Rom den weltberühmten Trevi-Brunnen besuchen will, muss dafür ab heute Eintritt zahlen. 2 Euro kostet der Besuch jetzt.
4: Was?
3: Im vergangenen Jahr waren nämlich mehr als 10 Millionen Menschen an dem Brunnen. Manchmal sind es bis zu 70.000 an einem Tag.
5: Ja, also, ich war auch einer von denen letztes Jahr.
4: For free.
5: Geil. Aber man konnte sich nicht bewegen. Man konnte nicht nach links, nach rechts, nach vorne, nach hinten.
0: Oh, das ist crazy.
5: Es war so voll. Ich zeig euch gerne ein Video.
4: Aber 2 Euro werden doch nichts verursachen dann.
5: Aber man muss auch sagen, ich war noch an dem Wochenende da, wo der neue Papst gewählt wurde.

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0: Kiss FM, das ist euer Dienstag. Ich bin Sherry und Kiss Nation, es war eine sehr crazy Nacht, sag ich mal. Deutschland ist raus und zwar mal wieder früher als gehofft. Ne? Nach dem Elfer-Krimi gestern Abend gegen Paraguay ist die WM für die DFB 11 schon im 16. Finale vorbei. Endstand 4:5 im Elfmeterschießen. Ey, es war wirklich sehr, sehr crazy. Wie konnte das einfach passieren? Also ich war auch einfach so geschockt. Also ich habe ja geschlafen, ne? Also bis 0 Uhr habe ich mir das reingezogen. Danach dachte ich mir so, nee, ich gehe pennen, weil ich schaffe das einfach nicht. Und heute Morgen aufgestanden mit wirklich so einfach so ein Schockface. Und einer, der auch kein Blatt von dem Mund nimmt, ist Weltmeister Mats Hummels. Und der hat ganz schön was Ehrliches zu sagen.
1: Es ist kein Zufall, dass das eben aktuell seit der EM 2016 kein einziges starkes Turnier mehr von Deutschland dabei war. Und wir reden von einem Jahrzehnt. Und das fängt in erster Linie mit den Spielern an, weil wir hatten verschiedene Trainer dazwischen. Und da erwarte ich auch eben von einigen, dass sie selber sagen, so, ich mach nicht mehr weiter. Aber ich erwarte auch, dass der aktuelle oder dann eventuell ein neuer Bundestrainer auch ein paar harte Entscheidungen trifft und treffen muss.
0: Yo, ich sag mal, das nenne ich mal eine fette Ansage von Mats Hummels. Also die Diskussion um mögliche Konsequenzen dürfte jetzt erst richtig Fahrt aufnehmen. Und die Frage ist, reicht so ein Umbruch auf dem Platz oder braucht der DFB auch mal Neuanfang? Was sagt ihr, Kiss Nation? Also neue Leute rein oder ey, seid ihr völlig zufrieden mit dem Team? 030 20 19 17.

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1: Haben Samra und Capital Bra ihr gemeinsames Album wirklich auf Eis gelegt oder ist das am Ende alles nur Promo? Die beiden haben erst ein gemeinsames Statement veröffentlicht, in dem steht, dass sich beide verändert hätten und Berlin lebt mehr als nur ein Album gewesen sei. Es ginge um ein Gefühl, das sich nicht einfach wiederholen lässt. Seitdem spekulieren Fans, dass das alles nur Promo sein könnte und das Album zum Beispiel einfach unter einem anderen Namen released werden könnte. Immerhin haben die beiden auch erst einen gemeinsamen Song rausgebracht, der heißt Alles hat seinen Preis.

0: Die Auflösung, ob ein Album kommt oder nicht, soll es bald geben. Auf Instagram hat Samra angekündigt, dass es demnächst einen Livestream geben soll, in dem es dann Antworten gibt.
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0: Candy hier auf Kiss FM. Das ist euer Dienstag. Ich bin Sherry. Was geht ab? Und gleich wird es ein bisschen feurig hier in der Playlist. Karol G und Shakira mit Te Cuche.
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1: Heute mit mir, Sherry, einen wunderschönen Dienstag wünsche ich euch. 12 Uhr haben wir es. Zeit für euch, in die Mittagspause zu gehen und sich was Geiles zu gönnen. Ey, nach dem Schock gestern Abend müssen wir uns jetzt erstmal erholen, ne? Also, was war das bitte für eine... Das ist ein Krisenspiel, Leute. Ich bin geschockt. Gut, Deutschland ist jetzt draußen. Wer ist jetzt euer WM-Favorit? 030 2019 1717. Droppt mal eure Meinung in den KISS-Contact.

0: Molly and Tyler, Bodygo hier auf KISS FM an diesem Dienstagmittag. Ich bin Sherry. 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
0: 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Und jetzt geht's weiter mit Mucke, Pop Smoke, What You Know About Love, hier für euch auf KISS FM.

0: Ganz neu hier auf Kiss FM, richtig geiler Track von Juju und Raf Kamora. Komm näher. Das ist Kiss FM, ich bin Sherry. Happy Dienstag. Und gleich gibt's diesen geilen Banger von Jennifer Lopez featuring Pitbull on the floor. Aber erstmal schauen wir aufs Wetter.
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0: Und ey, ganz ehrlich, so kann es doch bleiben. Angenehme Temperaturen, aktuell gerade in Berlin City, 26 Grad, die Sonne ist auch am Schein, richtig schön. Und überwiegend heute in ganz Deutschland wird es wirklich von den Temperaturen angenehm, Leute. Hamburg 24 Grad, München 27 Grad, hier und da kann es mal ein bisschen regnen, aber ansonsten, ey, perfekt, bitte so bleiben.
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0: Ey Leute, bei dem Track muss ich immer mitsingen. Ich habe gerade hier alleine für mich im Studio gesungen. Ich liebe diesen Track. Summer Jam und Billa Joe Kilimanjaro. Hier für euch auf Kiss FM. Ich bin Cherry. Und ja, wir müssen uns auch ein bisschen erholen nach diesem Schock letzter Nacht, heute Morgen, wie man es auch nennen mag. Ja, Deutschland ist raus. Früher als wir gedacht haben. Und einer, der auch richtig schockiert ist und auch kein Blatt vor dem Mund nimmt, ist Weltmeister Mats Hummels.
1: Dass eben aktuell seit der EM 2016 kein einziges starkes Turnier mehr von Deutschland dabei war. Und wir reden von einem Jahrzehnt. Und das fängt in erster Linie mit den Spielern an, weil wir hatten verschiedene Trainer dazwischen. Und da erwarte ich auch eben von einigen, dass sie selber sagen, so, ich mach nicht mehr weiter. Oha, aber ich erwarte auch, okay, dass der aktuelle oder dann eventuell ein neuer Bundestrainer auch ein paar harte Entscheidungen trifft und treffen muss.
0: Ja, klare Ansage von Mats Hummels hier. Was sagt ihr, Kiss Nation? Also seid ihr auch völlig am Ende mit den Nerven, unzufrieden und sagt, ey, da muss jetzt was gemacht werden. Weg mit Julian Nagelsmann, oder sagt ihr, ey, passiert halt mal, ne? Fußball ist Sport und man kann auch mal verlieren. 030 2019 1717, drop mal eure Meinung.

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1: Ihr könnt euch ab jetzt einen Benutzernamen bei WhatsApp reservieren. Der hat dann den Vorteil, dass ihr nicht mehr eure Handynummer rausgeben müsst. Der Name reicht, um euch zu finden. Die Funktion wird erst in den nächsten Wochen freigeschaltet, aber den Namen könnt ihr schon jetzt reservieren. Das geht in den Einstellungen direkt bei WhatsApp. Da gibt es bei Konto jetzt den Punkt Benutzername. Am einfachsten ist es, den Instagram-Namen zu reservieren, aber es gehen auch alle anderen Namen, wenn sie dann noch frei sind, denn die Benutzernamen werden weltweit zeitgleich vergeben.
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0: did it again von Tyler und Sarah Larsson hier am Dienstag auf Kiss FM. 12.45 Uhr haben wir es. Ich bin Sherry. Was geht ab? Und gleich in der Kiss-Playlist Doja Cat mit Jealous Type, außerdem Shakira und Burna Boy mit Die Die.
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1: Was geht ab? Ich bin Sherry für euch am Start heute. Leute, was geht so die letzten Tage ab? Ey, erst am Wochenende diese todesgestörte Hitze. Jetzt ist irgendwie Deutschland raus aus der WM. Also alles so total gestört. Ehrlich, ohne Scheiß. Was passiert nur hier? Aber Kistation, ich wünsche dir einen wunderschönen Dienstag. Jetzt starten wir erstmal mit Mucke in die Stunde von Teddy Swims. Das ist Mr. Know-It-All.

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0: neu hier auf Kiss FM Bad Moms J mit Hello Kitty. Das ist euer Dienstag auf Kiss FM. Ich bin Sherry. Und gleich geht's weiter mit Mucke. Das ist Post Malone mit Better Now. Außerdem Benno mit Love You Anyway in der Playlist.
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0: Und Leute, es ist richtig, richtig angenehm. Ohne Scheiß besser als diese 40 Grad vom Wochenende. 27 Grad hier in Berlin City. Die Sonne ist auch am Scheinen und überwiegend in Deutschland heute wirklich angenehme Temperaturen. München 27 Grad, Hamburg 23 Grad. Hier und da kann es aber auch mal ein bisschen schauern. Ne? Also Regen schon am Start haben. Ich sag mal so, ist mal vorteilhaft, ne? Also, angenehmes Wetter heute. Macht euch einen schönen Dienstag.
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2: Kiss Nation, wenn irgendwann in eurem Leben ein Rom-Trip mal geplant sein sollte, packt bitte 2 Euro mehr ein ab jetzt.
3: Wer in Rom den weltberühmten Trevi-Brunnen besuchen will, muss dafür ab heute Eintritt zahlen. 2 Euro kostet der Besuch jetzt.
4: Was?
3: Im vergangenen Jahr waren nämlich mehr als 10 Millionen Menschen an dem Brunnen. Manchmal sind es bis zu 70.000 an einem Tag.
5: Ja, also, ich war auch einer von denen letztes Jahr.
4: For free.
5: Geil. Aber man konnte sich nicht bewegen. Man konnte nicht nach links, nach rechts, nach vorne, nach hinten.
0: Oh, das crazy.
5: Es war so voll. Ich zeig euch gerne ein Video.
4: Aber 2 Euro werden doch nichts verursachen dann.
5: Aber man muss auch sagen, ich war noch an dem Wochenende da, wo der neue Papst gewählt wurde.

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hier auf Kiss FM. Ich bin Sherry, Happy Dienstag und Kiss Nation. Diese drei Girls, Georgia, Stella und Renee, sind Flow und die geben uns so richtig, ja, Destiny's Child Vibes, haben schon richtig krasse Tracks draußen mit Missy Elliott und nächsten Monat kommt das neue Album Therapy at the Club und ist auf jeden Fall schon ein absoluter Banger. Waren auch schon bei uns hier im Kiss Tower und ich habe schon so ein paar Tracks hören dürfen vom Album und wirklich richtig, richtig crazy. Aber jetzt erstmal in der Playlist featuring Glorilla, das ist In My Bag.

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1: Haben Samra und Capital Bra ihr gemeinsames Album wirklich auf Eis gelegt oder ist das am Ende alles nur Promo? Die beiden haben erst ein gemeinsames Statement veröffentlicht, in dem steht, dass sich beide verändert hätten und Berlin lebt mehr als nur ein Album gewesen sei. Es ginge um ein Gefühl, das sich nicht einfach wiederholen lässt. Seitdem spekulieren Fans, dass das alles nur Promo sein könnte und das Album zum Beispiel einfach unter einem anderen Namen released werden könnte. Immerhin haben die beiden auch erst einen gemeinsamen Song rausgebracht, der heißt Alles hat seinen Preis.

0: Die Auflösung, ob ein Album kommt oder nicht, soll es bald geben. Auf Instagram hat Samra angekündigt, dass es demnächst einen Livestream geben soll, in dem es dann Antworten gibt.
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0: Good Flirts von Baby Keem featuring Kendrick Lamar hier auf Kiss FM. Einen wunderschönen Dienstag wünsche ich euch. Ich bin Sherry. Und Leute, gleich geht's weiter mit Mucke. Das ist Doechii und zusammen mit Girl Get Up. Gleich in der Playlist für euch.
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1: Buongiorno, buon martedì, welcome Kiss Nation. Es ist Dienstag, der 30.06.2026. Bis um 18 Uhr für euch aus dem Kiss Tower in Berlin-Steglitz. Na Gazi, Deutschland ist leider schon im 16. Finale der Fußball-Weltmeisterschaft ausgeschieden. Ich find's geil, dass die Spieler so ehrlich waren und gesagt haben, we did not deserve this. Wir haben es einfach nicht verdient, wenn man so scheiße spielt gegen die drei Gegner vorher. Ey, aber Hut ab, trotzdem. Ganz, ganz großes Kino von Paraguay. Ein Underdog gegen eine so große Fußballnation. Ich sag euch ehrlich, gestern im Hauptstadt-Späti in Schöneberg, da waren alle mindestens genauso enttäuscht wie ihr da draußen, Kiss Nation. Aber die Kiss FM Kiez WM, die geht ja trotzdem noch weiter. Wo ihr eure Lieblings-WM-Spiele weiter schauen könnt, mit richtig geiler Stimmung und nicem Vibe, das verrate ich euch in nur drei Tracks.
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0: Tag 1 nach dem WM-Aus. Deutschland ist gegen Paraguay rausgeflogen im 16. Finale und der Vibe gestern, der war trotzdem geil im Hauptstadt-Späti in Schöneberg.
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0: 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Wir waren aber gestern das KISS Team im Hauptstadt-Späti in Schöneberg. Vibe war krass. Vibe war des Todes krass. Stimmung war super, bis natürlich zum WM aus. Dann war es auf einmal halb zwei, Viertel vor zwei und alle sind natürlich sehr enttäuscht nach Hause gegangen. Trotzdem geht es weiter. Trotzdem zeigen alle KISS FM Certified Spätis eure WM-Spiele live. 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

0: Sind Bane, Badgie von Chrome mit Tempo auf Kiss FM, euer Home of Hip-Hop und R&B.
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0: 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Ey, ich sag euch ehrlich, so, ich meine, Italien ist ja eh nicht dabei, wir sind sowieso Rotze im Fußball seit einigen Jahren. Aber Leute, ich sag euch ehrlich, dass Deutschland gegen Paraguay rausfliegt, das habe ich nicht kommen sehen. Also das stand nicht auf niemandes Bucketlist. So. Sehr überraschendes, schnelles WM aus. Gestern habt ihr das komplette Spiel gesehen, viele von euch natürlich auch. Die Frage ist nur, was machen wir jetzt mit den Deutschland-Trikots? Also, die kosten ja auch eine Menge Geld, zwischen 100 und 200 und aufwärts Euro. Viele von euch haben auch die neue Collection geholt, kostet ein Schweinegeld. Was machen wir jetzt damit? So, zieht ihr die Trikots noch an oder kommen die in den Keller oder schmeißt ihr die? Was macht ihr jetzt damit? 030 20 19 17 17 am Kiss Contact. Hadi aus Berlin.
2: Nein, niemals, Leute. Ich sag euch ehrlich, alle sollten ihre Trikots anhängen, weil wir leben alle in Deutschland und jeder kennt das Feeling 2014 noch, als Deutschland gewonnen hat.
0: Ja, Mann.
2: Wie wir alle verrückt auf die Straßen gerannt sind und uns gefreut haben. Und ich glaube, daran sollte man einfach weiter festhalten. Niemals aufgeben. Und es ist scheiße gelaufen. Aber ich meine, bei 7-1 gegen Curaçao hat sich doch auch jeder gefreut. Und dieses Feeling wollen wir einfach nochmal haben.
0: Voll. Ja, das Thema ist ja, das Turnier ist jetzt für die Deutschen vorbei. Und viele sehen verständlicherweise den Sinn nicht dahinter, weiterhin das Trikot zu tragen. Aber ich bin da auf deiner Seite, weil sowohl in guten wie in schweren Zeiten, wie so eine Ehe, Bruder. Du musst doch hinter dem Team stehen. So, nur Trikot zu tragen, wenn die Sachen gut laufen, ist ein bisschen zu billo.
2: Ja, safe. Es gibt Up und Downs, aber die Ups sind immer besser. Deswegen immer dran glauben und festhalten.
0: Was sagst du denn den Leuten, die super enttäuscht sind und eben aus reiner Enttäuschung bewusst das Trikot nicht mehr anziehen wollen, solange die WM ist?
2: Wir sollen es besser machen.
0: Macht's besser, sag mal.
2: Macht's besser.
0: Ja, Julian, hast du gehört? Julian, mach's besser.
3: Julian.
0: Bravo. Hadi, vielen Dank. Und was für ein Trikot hast du? Hast du das neueste Trikot?
2: Ich hab das neueste, ja, von UNDAF natürlich.
0: Ja, Mann.
2: UNDAF ist unser Stolz gerade momentan.
0: Mit Ansage, UNDAF muss beim nächsten Turnier, bei der Europameisterschaft, die wird ja in UK sein unter anderem, jetzt 2028, muss UNDAF Stammspieler sein. Punkt.
2: Safe, hundertprozentig.

0: Banger, perfekt für dieses Summer Vibes. Hier ist Kiss FM, Home of Hip Hop and R&B. Gianluca live für euch am Dienstagnachmittag. Ragazzi gleich, Teddy Swims. Unter anderem aber auch noch Summer Jam, Billa Joe und noch viel, viel mehr.
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0: Ey, überwiegend trocken und nice. Hier und da die eine oder andere Wolke bei uns in der Kiss Nation. Und bundesweit sieht es ehrlich gesagt so aus, als würden die Temperaturen sinken. Und de facto ist es so. Berlin 29 Grad, Hamburg 26 Grad, München, Köln, Frankfurt, Stuttgart zwischen 28 und 31 Grad. Aber wird es heute nochmal regnen? Well, well, well. Ich schaue gerade live auf die Kiss FM Weather Map in Sachsen und auch Teile von Sachsen-Anhalt, zumindest an der Grenze zu Sachsen, vor allem über Leipzig und Dresden und auch an der Grenze zu Brandenburg. Da ist momentan ordentlich was an Regen. Wenn wir in den westlichen Teil Deutschlands schauen, ein bisschen was über Essen, ein bisschen was über Dortmund in NRW, leichte Teile im Süden Deutschlands. Ja, sieht aber okay aus. Überwiegend sieht das okay aus. Die nächsten Tage werden interessant. In München regnet es morgen fast den ganzen Tag, ebenso auch in Dresden, in Nürnberg. Und generell, die Temperaturen

0: Droppen auf, ja, 21 Grad in München zum Beispiel. Höchstwerte bei 28 Grad. Sommer macht so langsam ein bisschen Standby. Und ich denke, das tut uns allen ein bisschen gut.
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1: Mit Elke. In Deutschland gibt es immer mehr Menschen mit extremistischen Einstellungen. Das geht aus dem aktuellen Verfassungsschutzbericht hervor. Die zunehmend junge rechtsextremistische Szene sieht sich klar als Opfer, sagte Innenminister Dobrindt.
2: Diesem Opfernarrativ, dass andere Gruppen als Aggressoren identifiziert und dann im Laufe der Radikalisierung zunehmend gewaltbereite Aktionen rechtfertigt, um gegen diese Opfersituation auch etwas entgegensetzen zu können.
1: Auch linksextremistische Gruppen haben aktuell Zulauf. Weitere Herausforderungen seien außerdem der Islamismus in Deutschland, sagte Dobrindt. Und die größte Bedrohung bei Spionage, Sabotage und Desinformation geht von Russland aus. Rechenzentren sind einer Untersuchung zufolge noch klimaschädlicher als bisher gedacht. Die Klimawirkung der digitalen Infrastruktur sei bislang unterschätzt worden, erklärte der Kreditversicherer Allianz Trade. Zudem dürften die Emissionen wegen der Verbreitung von KI noch weiter stark steigen, wenn keine Maßnahmen getroffen werden. Insbesondere Europa ist den Experten zufolge aber gut positioniert, um einen Unterschied zu machen. Dieser Song hier, gut genug, von dem Berliner Produzententeam Klitsch Creek, Blumengarten und Shireen David, hat's in die US-Billboard-Charts geschafft.
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1: Ja, und zwar auf Platz 192. Das ist in diesem Jahrtausend noch keinem deutschen Song gelungen. Die letzten deutschsprachigen Songs waren in den US-Billboard-Charts Falco mit Rock Me Amadeus und Nena mit 99 Luftballons. Hier in Deutschland steht gut genug seit 2 Wochen auf Platz 1.
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4: Ja, Day One nach dem, wie ich finde, viel zu frühen WM aus der deutschen Fußballnationalmannschaft. Und trotzdem, Kiss Nation, die Kiss FM Kiez WM geht weiter. Yay! In welchem Späti in euren Kiezen ihr eure Lieblings-WM-Spiele schauen könnt, live und mit richtig geilen Specials, das verrate ich euch in nur 2 Tracks.
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0: Banger Kiss Classic. I got 5 on it von Lunis, euer Home of Hip Hop and R&B. Hier ist Gianluca live. Ey yo, liebe Deutschen, ich verstehe euch total. Zu frühes WM aus, vor allem dann noch gegen so ein, ich sag mal, Underdog Paraguay. Aber ey, wie Kimmich gesagt hat, wir haben es verdient, nicht weiterzukommen. Mund abwischen, weiter geht's. Deutschland ist immer noch eine richtig krasse und mächtige Fußballnation. Und das wird auch beim nächsten Turnier in 2 Jahren bei der Euro 2028 weiter geil laufen. Bin ich mir sicher. Ich manifestiere es, mit Klopp als Trainer wohlgemerkt. Aber genauso wie der Fußball und die Fußballwelt sich weiter dreht, geht die KISS FM Kiez WM natürlich auch weiter. Yay! Yeah!
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0: Also ich war gestern mit Kollegin Malisha und Carolina aus Big Mo's Morning Show im Hauptstadtspäti in Schöneberg. Das Todes nicer Vibe, alle waren gut drauf, natürlich bis zum WM auch so, da will ich ehrlich bleiben, dann waren wir alle enttäuscht so. Aber, der Vibe ist extrem nice. Extrem nice. Und wenn ihr Bock habt, mit euren Liebsten, Family, Friends, was auch immer, in einem KISS FM Certified Späti eure Lieblings-WM-Spiele zu schauen, so do it! 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
2: Wer in Rom den weltberühmten Trevi-Brunnen besuchen will, muss dafür ab heute Eintritt zahlen. 2 Euro kostet der Besuch jetzt.
3: Was?
2: Im vergangenen Jahr waren nämlich mehr als 10 Millionen Menschen an dem Brunnen. Manchmal sind es bis zu 70.000 an einem Tag.
4: Ja, also, ich war auch einer von denen letztes Jahr.
3: For free.
4: Geil. Aber man konnte sich nicht bewegen. Man konnte nicht nach links, nach rechts, nach vorne, nach hinten.
5: Oh, das ist crazy.
4: Ja. Es war so voll. Ich zeig euch gerne ein Video.
3: Aber 2 Euro werden doch nichts verursachen dann.
4: Aber man muss auch sagen, wir waren noch an dem Wochenende da, wo der neue Papst gewählt wurde.

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0: Die offizielle WM-Hymne Dai Dai Shakira und Burna Boy auf Kiss FM. Die wir natürlich deutlich weniger fühlen in der Kiss Nation seit dem überraschenden schnellen WM aus im 16. Finale gegen Paraguay. Euer Home of Hip-Hop und R&B, hier ist Gianluca Live und ich habe euch auch in den Stories gefragt auf Instagram, kissfm.de heißen wir da. Was machen wir jetzt eigentlich mit diesen ultra nicen, aber auch teuren Deutschland-Trikots? Jetzt, wo Deutschland raus ist, ziehen wir die weiterhin an, solange WM ist, oder kommen die in den Keller, schmeißt ihr die weg, bla bla bla. 030 2019 1717, Lena aus Berlin sagt...
1: Also ich glaube, wegen der Deutschland-Trikots, da braucht es erstmal ein bisschen Abstand. So. Es ist so, als ob ich mich gestern von meinem Ex getrennt hätte und heute sehen wir uns schon wieder auf Arbeit und es ist so, oh, ich kann dich nicht direkt wiedersehen, so, die Enttäuschung ist noch zu groß. Ja. Aber so in 3-4 Tagen in der Woche kann man es zu einem anderen Spiel, ja, kann man schon mal wieder auspacken. Ich glaube, das ist fein.
0: Ja, und dann, ich meine, die Wunden verheilen, die Narben bleiben und ich bin mir sicher, das sagt euch ein Italiener, der schon seit jetzt über einem Jahrzehnt bei keinem Fußball-Weltmeisterschaftsturnier dabei ist. Ey, anziehen, stolz drauf sein, so. Ja, wir haben scheiße gespielt, ja, die sind verdient rausgeflogen, aber egal. Bis zum WM-Finale wird gnadenlos durchgezogen. Und vor allem Kimmich, Havertz und Undav-Trikots. Alle anziehen. Das sind die einzigen Typen, die sagen, ey, wir haben verkackt, wir stehen zu unserer Verantwortung. Ehre, Ehre. 030 20 19 17 17, Kiss Contact. Schreibt mir und sagt mir, was macht ihr jetzt mit euren Deutschland-Trikots?

0: Sabrina Carpenter mit Espresso auf Kiss FM. Dienstagnachmittag, komm gut in den Feierabend. Das ist Day One nach dem Deutschland-WM aus. Aber was machen wir jetzt mit den ganzen Deutschland-Trikots?
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0: In den Keller, in den Müll. Was machen wir denn mit diesen teuren Deutschland-Trikots, die viele von euch sich nur für die Fußball-Weltmeisterschaft geholt haben, was absolut verständlich ist. Jetzt, wo Deutschland raus ist, keine Verwendung oder weiterhin anziehen? Ich habe euch auf Instagram gefragt. Dakani87 schreibt, in den Schrank für die EM. In 2 Jahren ist ja die EM in UK unter anderem. Nice, okay. Jesse Sasse97 schreibt, verbrennen mit so einem traurigen Mund. Naja, verbrennen ist jetzt, du verbrennst 200 Euro so die Trikots. Die sind ja, das ist todesteuer. Fundatan schickt ein Emoji mit ab in den Müll. Okay, so drastisch?
2: Jo, hey, grüßt euch. Deutschland-Trikot habe ich leider nicht. Ja, würde ich eins haben, dann würde ich den nicht weiterhin anziehen. Also ich habe auch eine Flagge auf mein Auto und seitdem die raus sind, habe ich die genommen.
0: Okay, Flagge sehe ich aber ähnlich wie bei Deutschland-Trikots. Das ganze WM-Turnier dran haben, obwohl man raus ist, fühlt sich seltsam an. Aber wir haben auch vorhin Lena zum Beispiel gehört, die gesagt hat, naja, erstmal eine Woche Abstand und dann Richtung Finale so langsam wieder anziehen. Wie seht ihr das? Schreibt mir auf Instagram kissfm.de in die letzte Story. Was macht ihr jetzt nach dem WM aus mit all euren Deutschland-Trikots? 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
1: Ragazzi, überwiegend trocken bei uns in der Kiss Nation. Wir haben aktuell nur ein bisschen Regen in Sachsen-Anhalt und in Sachsen. Teile von Baden-Württemberg, vor allem was nach dem Oberschwarzwald kommt, also unter Stuttgart Richtung Schwaben, die Ecke. Da ist ordentlich was los. Ansonsten bleibt es nur stellenweise ein bisschen bewölkt. Temperaturen zwischen 28 und 32 Grad. Die nächsten Tage sehen ähnlich aus, und die Temperaturen droppen. Maxi-Werte morgen zwischen 21 und 28 Grad. Und ich glaube, so ein bisschen Abkühlung tut uns eigentlich ganz gut, oder?
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1: Mit Elke. Der neue Verfassungsschutzbericht sieht den Rechtsextremismus weiterhin als größte Bedrohung für die Demokratie. Zugleich warnt er vor einer deutlichen Verjüngung der Szene. Rechtsextreme Akteure nutzen soziale Netzwerke, Chats, Video- und Gaming-Plattformen, um Minderjährige anzusprechen. Bundesinnenminister Dobrindt spricht von multiplen Bedrohungsszenarien.
2: Deutschland steht unter Druck. Die Gegner unserer freiheitlich-demokratischen Grundordnung. Sie kommen von außen und von innen. Sie agieren analog und digital. Sie handeln sichtbar und verborgen. Von außen stellen wir fest, Sabotage, Spionage. Von innen stehen wir unter Druck durch Extremismus jeder Ausprägung. Im digitalen Raum genauso wie auf der Straße.
1: Auch der Islamismus bleibt eine erhebliche Gefahr, so der Verfassungsschutz. Heute um Mitternacht läuft der Tankstellenrabatt aus. 2 Monate lang hatte der Rabatt dafür gesorgt, dass Benzin und Diesel um knapp 17 Cent pro Liter günstiger waren. Da nur einmal am Tag um 12 Uhr mittags der Preis an den Tankstellen verändert werden darf, dürften die Preise erst morgen Mittag spürbar ansteigen. Das Bundeskartellamt hat angekündigt, die Entwicklung an den Tankstellen genau zu beobachten. Nach dem Ausscheiden der deutschen Fußballnationalmannschaft bei der WM wird Kritik laut. Ex-Nationalspieler Mats Hummels sprach sich für personelle Konsequenzen aus, bei Bundestrainer Julian Nagelsmann und auch bei einigen Spielern. Der ehemalige Liverpool-Trainer Jürgen Klopp forderte strukturelle Veränderungen beim DFB. Auf die Frage, ob er sich vorstellen könnte, selbst den Posten als Bundestrainer zu übernehmen, antwortete Klopp bei Magenta TV.
3: Da habe ich noch nicht drüber nachgedacht. So, ich verstehe das, dass wenn über einen Bundestrainer gesprochen wird, dass dann in irgendeiner Form mein Name genannt wird. Aber es ist nicht der Moment, um darüber wirklich zu sprechen. Und vor allem natürlich auch nicht mit mir. Das ist jetzt eine Kuriosität, dass ich hier stehe.
1: Nagelsmann selbst erklärte nach der Niederlage gegen Paraguay, er wolle bis zur Europameisterschaft in 2 Jahren weitermachen. Die Entscheidung darüber liege aber beim DFB.
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4: Wir haben es verdient, auszuscheiden, sagte Kapitän der deutschen Fußballnationalmannschaft Joshua Kimmich nach dem, ja, muss man sagen, überraschend schnellen WM-Aus gegen Paraguay gestern. Wahrer Mann, Ehrenmann an der Stelle, muss man ehrlich sagen. Havertz auch, der total schockiert war. Ich find's gut. Das ist nämlich das erste Mal seit langem, dass die deutsche Fußballnationalmannschaft sagt, wir sind selbst dran schuld. Sie brauchen sich wundern, wenn wir 3 Spiele vorher alle so beschissen gespielt haben. Ehre, Ehre, Ehre. Aber Kiss Nation, nur weil das Turnier für die Deutschen jetzt fertig ist, heißt das nicht, dass die Kiss FM Kiez WM vorbei ist. Wo ihr in euren Kiezen, in euren Lieblingsspätis, alle WM-Spiele live schauen könnt mit dem geilen Vibe, das verrate ich euch in nur 2 Tracks.

0: Meisterwerk von Eminem. Kiss Classic, Mockingbird. Was geht, Kiss Nation?
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0: Fassungslos, verdient ausgeschieden. Das sind alles Worte der Fußballnationalspieler der deutschen Nationalmannschaft. Und ich bin sehr überrascht, dass es so deutliche Worte gab dieses Mal bei einem so frühen Ausscheiden gegen Paraguay. Das waren jetzt die Worte von Havertz und Kimmich. Yo, Kiss Nation. Ja, wir waren alle fassungslos gestern, als wir im Hauptstadtspäti in Schöneberg das Spiel Deutschland gegen Paraguay geschaut haben. Pustekuchen, Mund abwischen, eine Woche mal kurz abschalten und dann weiter. Und ragazzi, gute Nachrichten für euch, die Kiss FM Kiez WM geht weiter! Ihr könnt natürlich eure Lieblingsnation, euer Lieblingsteam weiter supporten, indem ihr die Spiele schaut. Alle WM-Spiele live in unseren Kiss FM Certified Spätis. Krasser, nicer Vibe, nur gute Leute bei unseren Certified Spätis. Checkt ab, in welchem Kiez, in welchem Späti vor eurer Haustür die Spiele live gezeigt werden. Und an alle Späti-Besitzerinnen und Besitzer, die noch nicht Teil der Kiss FM App sind. Ihr wollt auch auf die Karte, ihr zeigt die WM-Spiele auch live. Dann schreibt uns auf 030 2019 1717 am Kiss Contact. Keine Liebe.

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0: Versprich mir von Feiern und Dalton. Nicer Track, nicer Vibe auf dem Weg Richtung Feierabend. Ihr hört Kiss FM, euer Home of Hip-Hop und R&B mit mir, Gianluca Live. Nach dem WM aus Deutschland, was passiert mit euren Deutschland-Trikots? So ein Trikot kostet jetzt mittlerweile 100 bis aufwärts 300 Euro mit Flock und Patches so. Und die sehen auch dieses Jahr für die deutsche Nationalelf natürlich eigentlich ziemlich nice aus. Aber naja, Turnier ist jetzt für die Deutschen vorbei. Was macht ihr damit? In den Müll, in den Keller, wegpacken. 030 2019 1717. Was sagt Claudia?
1: Hey Gianni, hier ist Claudia aus Reinickendorf. Ja, ist natürlich schade, dass Deutschland raus ist. Ja. Wir als Italiener sind natürlich super traurig, dass auch Italien raus ist.
0: Aber naja, nicht mehr dabei.
1: Dann setzen wir uns und gucken die restlichen WM halt mit einem Frankreich-Trikot an.
0: Ja, Frankreich muss jetzt nicht sein, Claudia. Sagen wir mal Kap Verde oder Portugal so. Okay, aber was passiert mit den Deutschland-Trikots? Ich habe mich auch auf Instagram umgehört. Und was ihr mir alles so reingeschrieben habt, das lese ich euch in nur zwei Tracks vor.

0: Die Day One nach dem enttäuschenden WM aus der deutschen Fußballnationalmannschaft. Ich sag mal so. So ein Trikot kostet ja auch ordentlich Holz, ne? Mittlerweile über 100 Euro. Und die sahen dieses Jahr eigentlich ziemlich nice aus für Deutschland. Was passiert jetzt mit den ganzen Trikots? Was macht ihr jetzt mit denen? Wegschmeißen? Müll? Keller?
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0: Yes. Putzlappen fürs Auto hat mich umgebracht. Von Lenchen 2907. Okay, ihr seid in Rage. Ihr seid zu Rage. Und ich verstehe alles daran. Was passiert mit den Deutschland-Trikots jetzt nach dem WM aus? Putzlappen fürs Auto, dann lege ich nochmal vor. Nico V. Kinzel schreibt, nach dem Turnier ist vor dem Turnier. Kurze Trikotpause und dann weitertragen. Und das finde ich geil. Ich verstehe es total, man ist enttäuscht, man will erstmal nichts damit zu tun haben. Kurz auf die Seite legen, yalla bye. So, dann steht hier drin von I am Moni Meloni, sehr interessant, was sie schreibt. Für mich ist das nicht nur ein Trikot für die WM, sondern ein Lifestyle- und Fashion-Accessoire. Ja, weil die Trikots sind ja auch mittlerweile so richtig krass fancy Streetwear geworden. Ich habe ja auch gesagt, wenn Italien sich qualifizieren würde für die WM, dann hole ich mir das weiße Trikot. Das sieht richtig geil aus so. Kostet natürlich ein Schweinegeld. Aber ich habe es dann doch nicht gemacht, weil wir sind nicht dabei gewesen. Eigentlich noch vor, von so vielen Nachrichten, Justin243 schreibt, eigentlich kann man es in die Tonne kloppen, weil sind eh raus und es hieß, wir schaffen's. Ja, da hat Julian Nagelsmann, noch Bundestrainer, minus 1 Million Aura gehabt. Erinnert ihr euch? Nagelsmann hat nach der Europameisterschaft vor 2 Jahren, nachdem sie dann unglücklicherweise und unverdienterweise gegen Spanien rausgeflogen sind, war in der Pressekonferenz unter Tränen und sagt so, naja, schon scheiße, dass wir jetzt 2 Jahre warten müssen, bis wir Weltmeister werden. 2 Jahre später, today, 16. Finale aus. Tja, Jules, was los mit dir? Kiss Nation, was macht ihr mit euren Deutschland-Trikots nach dem enttäuschenden WM aus? 030 20 19 17 17. Schreibt mir entweder auf WhatsApp, Kiss Contact, oder noch einfacher, antwortet mir in den Stories auf Instagram, Kiss FM.

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1: Ragazzi, überwiegend trocken bei uns in der KISS Nation. Wir haben aktuell nur ein bisschen Regen in Sachsen-Anhalt und in Sachsen. Teile von Baden-Württemberg, vor allem was nach dem Oberschwarzwald kommt, also unter Stuttgart Richtung Schwaben die Ecke. Da ist ordentlich was los. Ansonsten bleibt es nur stellenweise ein bisschen bewölkt. Temperaturen zwischen 28 und 32 Grad. Die nächsten Tage sehen ähnlich aus und die Temperaturen droppen. Maxi-Werte morgen zwischen 21 und 28 Grad. Und ich glaube, so ein bisschen Abkühlung tut uns eigentlich ganz gut, oder?
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1: Rush Hour Time bei uns in der KISS Nation. Achtung auf der A9 Leipzig Richtung Berlin zwischen Rastplatz Rosselquelle und Kleinmarzehns. Achtung, da liegen mehrere Autoteile auf der rechten Spur rum. Bitte, bitte vorsichtig fahren, das ist unfassbar gefährlich. Probleme auch auf der A100 Stadtring in Richtung Treptow. Da ist die Hölle los zwischen Jakob-Kaiser-Platz und Dreieck Charlottenburg. Die rechte Spur ist hier aktuell zu. Dann haben wir noch ein kaputtes Auto auf der A113 statt einwärts. Im Dreieck Neukölln ist die linke Spur deswegen gesperrt. Und wir machen einen Jump auf die A7 Hannover Richtung Hamburg, Ausfahrt Hamburg-Marmsdorf. Hier ist die Spur momentan gesperrt wegen Reparaturarbeiten. KISS Nation, wenn ihr noch was habt, gerne Bescheid geben am KISS Contact. 030 2019 1717. Buon viaggio a tutti, fahrt vorsichtig.
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1: Mit Elke. In Deutschland gibt es immer mehr Menschen mit extremistischen Einstellungen. Das geht aus dem aktuellen Verfassungsschutzbericht hervor. Die zunehmend junge rechtsextremistische Szene sieht sich klar als Opfer, sagte Innenminister Dobrindt.
2: Diesem Opfernarrativ, dass andere Gruppen als Aggressoren identifiziert und dann im Laufe der Radikalisierung zunehmend gewaltbereite Aktionen rechtfertigt, um gegen diese Opfersituation auch etwas entgegensetzen zu können.
1: Auch linksextremistische Gruppen haben aktuell Zulauf. Weitere Herausforderungen seien außerdem der Islamismus in Deutschland, sagte Dobrindt. Und die größte Bedrohung bei Spionage, Sabotage und Desinformation geht von Russland aus. Rechenzentren sind einer Untersuchung zufolge noch klimaschädlicher als bisher gedacht. Die Klimawirkung der digitalen Infrastruktur sei bislang unterschätzt worden, erklärte der Kreditversicherer Allianz Trade. Zudem dürften die Emissionen wegen der Verbreitung von KI noch weiter stark steigen, wenn keine Maßnahmen getroffen werden. Insbesondere Europa ist den Experten zufolge aber gut positioniert, um einen Unterschied zu machen. Dieser Song hier, gut genug, von dem Berliner Produzententeam Klitsch Creek, Blumengarten und Shireen David, hat's in die US-Billboard-Charts geschafft.
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1: Ja, und zwar auf Platz 192. Das ist in diesem Jahrtausend noch keinem deutschen Song gelungen. Die letzten deutschsprachigen Songs waren in den US-Billboard-Charts Falco mit Rock Me Amadeus und Nena mit 99 Luftballons. Hier in Deutschland steht gut genug seit 2 Wochen auf Platz 1.
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4: Trotz frühem WM aus der deutschen Fußballnationalmannschaft, Ragazzi, ich sag euch, wie es ist, die KISS FM Kiez WM geht trotzdem weiter. Yeah! Wo, in welchem Spätchen, welchem Kiez direkt vor eurer Haustür eure Lieblings-WM-Spiele gezeigt werden und was für ein krasser Vibe dort abgeht, das erkläre ich euch in nur 2 Tracks.

0: Start von Tayo Cruz. Komm gut in den Feierabend an diesem Dienstag, diesem traurigen Dienstag, den 30. Juni. Ja. Es ist passiert. Viele von euch können es immer noch nicht glauben, aber Deutschland ist raus aus der Fußball-WM.
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0: Ragazzi, Deutschland ist raus aus der WM, gestern gegen Paraguay rausgeflogen, ist jetzt scheißegal, denn was auf jeden Fall weitergeht, ist die KISS FM Kiez WM. Wir bringen die Fanzones einfach zu euch, in eure Kieze, in eure Spätis. Und Ragazzi, ich verstehe jeden Einzelnen von euch, der sagt, ich möchte mit dieser WM nichts mehr zu tun haben. Scheißegal, denn es gibt ja noch einen Haufen andere Nationen, die wir supporten können. Bei mir ist es Kap Verde, bei vielen ist es Frankreich, Argentinien, Portugal, scheißegal. Schaut eure Lieblings-WM-Spiele live in euren Spätis bei euch vor der Haustür. Checkt dafür die interaktive KISS-FM-Karte bei uns auf kissfm.de. Und liebe Späti-Besitzerinnen und Besitzer, aufgepasst. Allein jetzt während meiner Show haben uns so viele Mails erreicht, ihr seid die geilsten. Falls ihr auch die WM-Spiele live zeigt und ihr seid noch nicht Teil der WM, kein Problem, wir fügen euch hinzu, ab in die Map und schicken euch ein bisschen Branding rum. 030 20 19 17 17 am KISS Contact, wenn ihr Bock habt, Teil der KISS FM Map zu sein.
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0: Katerstimmung bei uns in der Kiss Nation. Damit hat niemand gerechnet, dass Deutschland so früh ausscheidet. Und speziell jetzt werden die ersten Fans so richtig wach im Sinne von, ja, was machen wir denn jetzt eigentlich mit diesen ganzen teuren Deutschland-Trikots, die wir uns gekauft haben?
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0: Hasan aus Berlin sagt.
2: Jo, hey, grüßt euch. Deutschland-Trikot habe ich leider nicht. Ja, würde ich eins haben, dann würde ich den nicht weiterhin anziehen. Also ich habe auch eine Flagge auf mein Auto und seitdem die raus sind, habe ich die genommen.
0: Ja, verständlich. Silvia aus Brandenburg.
3: Hey, hey, Gianluca. Ich trage mein Deutschland-Trikot natürlich trotzdem noch und voller Stolz, weil die Jungs haben zwar verloren und sind jetzt rausgeflogen, aber ja, ich bin trotzdem stolz, dass wir so weit gekommen sind und ich mag das Shirt. Also es wird weitergetragen mit Stolz bis zum Fußball-WM-Schluss.
0: Ja, stark. Feier ich. Kathi, was sagst du?
4: Hi Gianni, Kathi hier aus Altlenike. Ja, natürlich tragen wir es weiter. Das ist unser Land. Ey, das sind unsere Farben. So, und deswegen natürlich tragen wir Flagge weiter.
0: Sehr schön, Ehre. So, genau so muss es sein. Ich verstehe aber auch jemanden wie Lena, die vorhin angerufen hat und gesagt hat, naja, also erstmal eine Woche so Abstand, wie nach einer Trennung und dann vielleicht mal rantasten an die Thematik. Was macht ihr mit euren Deutschland-Trikots? 030 20 19 17 17.

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1: Ragazzi, überwiegend trocken bei uns in der Kiss Nation. Wir haben aktuell nur ein bisschen Regen in Sachsen-Anhalt und in Sachsen. Teile von Baden-Württemberg, vor allem was nach dem Oberschwarzwald kommt, also unter Stuttgart Richtung Schwaben die Ecke. Da ist ordentlich was los. Ansonsten bleibt es nur stellenweise ein bisschen bewölkt. Temperaturen zwischen 28 und 32 Grad. Die nächsten Tage sehen ähnlich aus, sind die Temperaturen droppen. Maxi-Werte morgen zwischen 21 und 28 Grad. Und ich glaube, so ein bisschen Abkühlung tut uns eigentlich ganz gut, oder?
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1: Rush Hour Time bei uns in der Kiss Nation. Achtung auf der A9 Leipzig Richtung Berlin zwischen Rastplatz Rosselquelle und Kleinmarzehns. Achtung, da liegen mehrere Autoteile auf der rechten Spur rum. Bitte, bitte vorsichtig fahren, das ist unfassbar gefährlich. Probleme auch auf der A100 Stadtring in Richtung Treptow. Da ist die Hölle los zwischen Jakob-Kaiser-Platz und Dreieck Charlottenburg. Die rechte Spur ist hier aktuell zu. Dann haben wir noch ein kaputtes Auto auf der A113 stadteinwärts. Im Dreieck Neukölln ist die linke Spur deswegen gesperrt. Und wir machen einen Jump auf die A7 Hannover. Richtung Hamburg, Ausfahrt Hamburg-Marmsdorf. Hier ist die Spur momentan gesperrt wegen Reparaturarbeiten. Kiss Nation, wenn ihr noch was habt, gerne Bescheid geben am Kiss Contact. 030 2019 1717. Buon viaggio a tutti. Fahrt vorsichtig.
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1: 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Der neue Verfassungsschutzbericht sieht den Rechtsextremismus weiterhin als größte Bedrohung für die Demokratie. Zugleich warnt er vor einer deutlichen Verjüngung der Szene. Rechtsextreme Akteure nutzen soziale Netzwerke, Chats, Video- und Gaming-Plattformen, um Minderjährige anzusprechen. Bundesinnenminister Dobrindt spricht von multiplen Bedrohungsszenarien.
2: Deutschland steht unter Druck. Die Gegner unserer freiheitlich-demokratischen Grundordnung, sie kommen von außen und von innen. Sie agieren analog und digital. Sie handeln sichtbar und verborgen. Von außen stellen wir fest, Sabotage, Spionage. Von innen stehen wir unter Druck durch Extremismus jeder Ausprägung. Im digitalen Raum genauso wie auf der Straße.
1: Auch der Islamismus bleibt eine erhebliche Gefahr, so der Verfassungsschutz. Heute um Mitternacht läuft der Tankstellenrabatt aus. 2 Monate lang hatte der Rabatt dafür gesorgt, dass Benzin und Diesel um knapp 17 Cent pro Liter günstiger waren. Da nur einmal am Tag um 12 Uhr mittags der Preis an den Tankstellen verändert werden darf, dürften die Preise erst morgen Mittag spürbar ansteigen. Das Bundeskartellamt hat angekündigt, die Entwicklung an den Tankstellen genau zu beobachten. Nach dem Ausscheiden der deutschen Fußballnationalmannschaft bei der WM wird Kritik laut. Ex-Nationalspieler Mats Hummels sprach sich für personelle Konsequenzen aus, bei Bundestrainer Julian Nagelsmann und auch bei einigen Spielern. Der ehemalige Liverpool-Trainer Jürgen Klopp forderte strukturelle Veränderungen beim DFB. Auf die Frage, ob er sich vorstellen könnte, selbst den Posten als Bundestrainer zu übernehmen, antwortete Klopp bei Magenta TV.
3: Da habe ich noch nicht drüber nachgedacht. So, ich verstehe das, dass wenn über einen Bundestrainer gesprochen wird, dass dann in irgendeiner Form mein Name genannt wird. Aber es ist nicht der Moment, um darüber wirklich zu sprechen. Und vor allem natürlich auch nicht mit mir. Das ist jetzt eine Kuriosität, dass ich hier stehe.
1: Nagelsmann selbst erklärte nach der Niederlage gegen Paraguay, er wolle bis zur Europameisterschaft in 2 Jahren weitermachen. Die Entscheidung darüber liege aber beim DFB.
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4: Happy Dienstag, Freunde. Feierabend ruft. Wird Zeit, den Stress von der Arbeit loszulassen und einfach ein bisschen zu chillen. Ich begleite

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0: So klingt euer Abend hier auf KISS FM. Benno lebt einfach ein Doppelleben. Auf der einen Seite hat er seine Rap-Karriere, die gerade richtig gut läuft. Und dann hat er einfach vor ein paar Tagen sein Abitur bestanden. Einfach best of both worlds. Und stark, dass er trotz Karriere noch mit dem Abi durchgezogen hat. Sein Track Love You Anyway hört ihr gleich hier auf KISS.
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Deutschland ist aus der WM raus und Paraguay feiert dieses Ereignis nochmal auf ganz anderer Ebene. Kiss FM Get Unready mit Malisha ist an. Was geht? Wie ihr alle mitbekommen habt, ist Deutschland nach dem Elfmeterschießen ausgeschieden. Keiner hatte so wirklich Paraguay auf dem Schirm. Und ich glaube, die wurden, wie auch viele andere Teams, einfach komplett unterschätzt. Dass Paraguay dieses Spiel gewonnen hat, soll einfach in die Geschichte von Paraguay eingehen. Der Präsident hat jetzt nämlich entschieden, dass der Tag ein Feiertag wird. Das zeigt einfach, wie besonders dieses Spiel oder allgemein die WM für die ist. Paraguay ist seit 2010 einfach das erste Mal wieder bei der WM dabei. Ich sag euch ehrlich, ich finde auch, dass wir einfach mal so einen neuen Feiertag einbauen können.

Leak It von Flo hier auf KISS FM am Dienstagabend. Deren Album Therapy at the Club kommt in weniger als einem Monat raus. Bei ihr weiß man allerdings noch nicht, wann es wieder neue Musik gibt, aber es wird schon ordentlich spekuliert. So lange wird's wahrscheinlich nicht mehr dauern. Beyoncé mit Kaffee heute gleich hier auf KISS. Ich bin Malisha. Was geht? Wetter.

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1: Zum Feierabendverkehr wird es natürlich wieder überall voll. In Berlin staut sich gerade auf der A100. Einmal Richtung Wedding dauert es zwischen Grenzallee und Hohenzollerndamm 20 Minuten länger. Genauso wie Richtung Treptow zwischen Beusselstraße und Dreieck Funkturm.

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0: Post Malone mit Wow auf KISS FM am Dienstagabend. Ich bin Malisha. Was geht? Kehlani kommt noch in diesem Jahr nach Deutschland, um genau zu sein im November und Dezember. Also wirklich, Herbst, Winter ist komplett voll mit Konzerten. Another Lover featuring Lil Wayne hört ihr gleich hier. Auf KISS.
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0: eine fette Essensbestellung oder ein voller Einkaufswagen richtig nice. Das Ganze geht auf mich, wenn ihr Bescheid wisst. Cap Roulette. Malisha hier jeden Abend für euch. Ihr kriegt drei Facts über einen Promi. Nur einer davon stimmt wirklich. Erratet ihr es richtig, gönnt ihr euch euren Feierabend-Fuffi. Melissa ist hier bei mir im Kiss Contact.
1: Hi Malisha.
0: Wie gut kennst du dich mit Sam Payne aus?
1: Ist das ein deutscher Künstler?
0: Ja.
1: Oh, gar nicht gut. Deutsche Kategorie ist ganz schlimm für mich.
0: Okay, mit wem wäre es denn einfacher für dich gewesen?
1: Irgendjemanden aus der Ami-Welt oder international.
0: Okay.
1: Es ist wirklich egal, wer. Aber wenn es Deutsch am Ende ist, dann ist auch okay natürlich.
0: Ja, es wird jetzt leider Sam Payne, aber ey, vielleicht wird dein Bauchgefühl dir ja weiterhelfen.
1: Ja, mal gucken.
0: Alright, bist du ready?
1: Ja.
0: Okay. Erstens, Sam Paynes Künstlername kommt daher, dass Champagner das erste alkoholische Getränk war, was er jemals getrunken hat. Zweitens, Sam Payne war als Kind bei 2 Castingshows. Und drittens, Sam Payne trägt seine Brille nur aus Fashion und nicht, weil er sie braucht. Ich fasse nochmal kurz zusammen.
1: Ja.
0: Champagner, Castingshows oder Brille. Hast du eine Idee?
1: Ich würde sagen, Castingshow.
0: Okay, du glaubst, dass er schon mal bei 2 Castingshows mitgemacht hat?
1: Ja.
0: Okay. Melissa?
1: Ja?
0: Ey, manchmal muss man einfach auf sein Bauchgefühl hören. Das ist richtig. Ja.
1: Ich kann es nicht glauben. Ich hab den noch nie gehört.
0: Ey, du kennst bestimmt irgendeinen Song von dem.
1: Vielleicht.
0: Ja, crazy. Du hast einfach mal geraten aufs Bauchgefühl gehört und die ganz easy peasy 50 Euro geklärt.
1: Oh mein Gott, danke. Ich freu mich.
0: Sehr gerne. Tatsächlich war Sam Payne bei DSDS Kids und bei The Voice Kids und hat einen Song von Crow performt mit 12 oder so. Und
1: ja.
0: Dann ein paar Jahre später hat er einen eigenen Song mit Crow gehabt. Also so ein richtiger Full-Circle-Moment.
1: Oh, cool. Mega. Auch voll die nice Geschichte von ihm so.
0: Ja,
1: wie
0: oder?
1: Er sich das so aufgebaut hat. Ja, mega.
0: Voll. Ey, Melissa, ich wünsche dir ganz viel Spaß mit den 50 Euro.
1: Danke, Malisha.
0: Noch einen wunderschönen Abend.
1: Dankeschön, dir auch.
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0: So, hört ihr gleich hier in der Kiss FM Playlist.
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1: Yes, Sir. Jeder Dienstag ist für jeden von euch, der New School R&B feiert. Ihr bekommt hier regelmäßig neue Songs, aber auch Tracks, die ihr schon auswendig kennt. Es ist wirklich alles dabei, was das R&B-Herz begehrt, perfekt, um den Abend ausklingen zu lassen. Wir gehen direkt in die Playlist mit jemandem, der sich auf jeden Fall schon längst einen Namen im New School R&B-Game gemacht hat. Das ist Brand Fires mit Have To hier auf KISS FM.

Die Voracts bei Konzerten von euren Lieblingskünstlern sind oft wichtiger, als ihr denkt. Das hier ist Get Unready, New School R&B Edition. Ich bin Malisha. Nice, dass ihr am Start seid. Gefühlt jeder Künstler war mal Voract von einem größeren Künstler. Und durch diesen Auftritt können die kleineren Künstler komplett auf sich aufmerksam machen und auch neue Fans für sich gewinnen. Plus, im Best Case habt ihr zwei krasse Konzerte in einem. Zum Beispiel war jetzt Victoria Monet zusammen mit Bruno Mars in Berlin. An sich ist sie absolut nicht unbekannt im R&B-Game. Von der Bruno Mars-Bubble kannten sie aber trotzdem nicht viele. Die haben sie aber alle unnormal gefeiert. Ihren Track Coasten hört ihr jetzt hier auf KISS FM.

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Dance with me von Sierra und Tyga hier bei Get Unready New School R&B Edition mit Malisha. Wie ist euer Algorithmus auf TikTok? Mir werden so oft richtig gute R&B-Sänger vorgeschlagen. Letztens habe ich eine Jungsgruppe gesehen, die einen Part von Human Nature von Michael Jackson nachgesungen haben.

Aber ich habe erst gar nicht gecheckt, dass das eine Band ist, weil die das halt voll goofy gemacht haben. Aber dann habe ich deren Songs gehört und die haben mich wirklich instant gecatcht. Das ist 2BYG mit I Want You hier auf KISS FM.

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1: Raindance von Dave und Tems hier auf Kiss FM Get Unready mit Malisha. Jeden Dienstag hört ihr hier wirklich die besten aktuellen R&B-Songs. Teilweise hört ihr hier Sänger, die so krass jung, aber unfassbar talentiert sind. Sahir zum Beispiel ist erst 19, aber mit dieser Stimme kaufe ich dem alles ab, was der in seinen Songs erzählt. Sein Track Worst hört ihr jetzt hier auf Kiss.

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6 Kugeln von Kane. Ich hoffe, sein Hype steigt noch ein bisschen, weil seine Stimme ist wirklich unfassbar gut. Das hier ist Get Unready, New School R&B Edition mit Malisha. Was geht? Wenn ihr noch eine Serie braucht, die ihr abends gut gucken könnt, dann gönnt euch unbedingt die Show Building the Band. Es geht darum, dass Sänger, ohne sich vorher gesehen zu haben, eine Band gründen, einfach nur anhand von der Stimme. So ein bisschen wie die Dating-Show Love is Blind. Und wenn sich dann die Bands ergeben haben, treten sie gegeneinander an. In der Jury sind AJ McLean von den Backstreet Boys, Liam Payne von One Direction, Nicole Scherzinger von den Pussycat Dolls und Kelly Rowland von Destiny's Child. Ey, eigentlich mag ich solche Casting-Shows wirklich gar nicht, aber die ist so gut, ich kann die euch vom Herzen empfehlen. Und die Bands sind teilweise so krass, wenn euch meine Beschreibung hier gerade nicht überzeugt hat, dann vielleicht der Song von einer der Bands, die aus dieser Show entstanden ist. Das ist What's Your Name von Solidify auf KISS FM.

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1: Noch eine Stunde lang taucht ihr in die Welt des New School R&Bs ein. Die Playlist ist wirklich top-tier. Perfekt, wenn ihr noch eine längere Strecke Auto fahren müsst oder auch wenn ihr ganz entspannt im Wohnzimmer chillt und irgendwas am Snacken seid. Wir gehen direkt rein mit Caliber von Coco Jones auf KISS FM. Hudson.

Lucky Day mit Over. Ey, der Track ging auch während der Corona-Zeit so krass auf TikTok viral, aber er ist halt auch einfach richtig gut. Ihr hört Kiss FM Get It Ready mit Malisha. Was geht? Fame zu sein hat zwar viele Vorteile, aber auch krass viele Nachteile. Brent Faiyaz war 2018 schon gut genervt von den Konsequenzen. Er konnte niemandem vertrauen, hat keine zu persönlichen Nachrichten geschrieben, weil jemand ja einen Screenshot machen könnte und den dann teilen könnte. Fremde Frauen haben einfach schon seine Adresse rausgefunden und vor seinem Haus gewartet. Also absolut keine Privatsphäre. Um einfach den ganzen Frust rauszulassen, hat er diesen Song hier geschrieben. Das ist Trust auf KISS FM.

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1: Just My Type von Blessed, so ein starker Song, beziehungsweise allgemein das Album Labor of Love, das er vor 2 Wochen released hat, ist einfach so gut. Das hier ist die New School R&B Edition von Get Unready. Ich bin Malisha, was geht? Childish Gambino hat vor 2 Jahren sein allerletztes Album Band of Stone and the New World rausgebracht. Er meinte, dass er das einfach nicht mehr fühlt und diesen Karriereweg auch nicht mehr gehen muss. Sehr, sehr schade, aber es ist, wie es ist. Wir müssen es akzeptieren. Für das Album hat er sich auf jeden Fall richtig starke Features geholt, wie bei diesem Song hier. Das ist In The Night featuring Georgia Smith auf Kiel.

mit Matt hier auf KISS FM. Er wurde bei den BET Awards für den besten männlichen R&B-Künstler ausgezeichnet und ey, ganz ehrlich, einfach zu Recht. Get on ready, New School R&B Edition ist an. Mein Name ist Malisha. Was geht? Ihr alle hattet safe schon mal den Gedanken, dass ihr beim Daten einfach eure Zeit verschwendet habt. Zu lange in einer Situationship, zu lange in einer toxischen Beziehung. Wir waren da doch schon irgendwie alle. Und genau darüber singt Giveon in seinem Song 20s. Den hört ihr jetzt hier auf KISS.

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1: Es war einmal ein Nachmittagsmoderator namens John Luca, der hat live on air im Radio seine Haare gefärbt bekommen. Wasserstoffblond. Und wir waren live und die Kiss Nation hat's gefeiert, so wie Nicole.
2: Oh, ey, wirklich. Also ich habe mir letzte Woche den Livestream mit dem Haarefärben angeguckt und das war ja wirklich, also 4 Stunden so lange habe ich noch nie irgendwas live angeguckt. Also.
3: Oh Gott, das tut mir richtig leid.
2: Das ist doch voll lustig eigentlich, ja? Also okay, sowas könnt ihr öfter mal machen.
3: Okay, ich werde es Gianluca ausrichten.
1: Ja, wir wollen ja unbedingt Franzis Haare auch mal färben. Aber
3: ja, genau. Das ist
2: ja, sowas wollte ich auch gerade vorschlagen.
1: Ja.
2: Blau.
1: Ja.
3: Okay, Nicole, schönen Tag noch.
2: Ja, ciao.

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Jetzt brandneu. Machine Gun Kelly und Wiz Khalifa. 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
1: Bad News für das Sternzeichen Skorpion. Oh oh, meine Frau ist auch Skorpion. Carolina, aka Astrolina. Warum eigentlich?
2: Skorpione sind tatsächlich das meistgehasste Sternzeichen all over the place. Oh oh. Auf Instagram, auf TikTok, im echten Leben. Warum eigentlich?
1: Hassan aus Lichtenrade hat eine WhatsApp geschickt.
3: Oh ja, Skorpione sind sehr, sehr schlimm auf jeden Fall. Big Mo hat da recht, nur mit einer verheiratet. Auch wie er sagt, jede Aktion holt sie raus. Nach 5 Jahren holt sie sogar eine Aktion raus. Skorpione, Alter, werdet mal ein bisschen erwachsen und werdet mal ein bisschen netter, Alter.

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1: Welche Berufsgruppen findet ihr besonders sexy? Darüber haben wir mit einigen von euch gesprochen und ganz vorne mit dabei sind nicht nur Handwerker, sondern auch Uniformberufsgruppen. Und bei Carolina geht es aber in eine ganz andere Richtung.
2: Es gibt so eine Sache, die krass underrated wird und ich finde es wirklich sehr, sehr attraktiv.
3: Okay.
2: Wenn Männer kochen können. Köche. Ich finde Köche, wenn ja so voll, so fein alles klein hackseln und so abschmecken und ich meine, Liebe geht durch den Magen. Ich finde, Köche finde ich schon.
1: Stehst du auf Steffen Hensler oder wie?
3: Nein. Den Hensler.